0: Hermann ist ein echter Alleskönner. Mit Jura über Nick Kershaw. Wouldn't it be good?
1: Nick Kershaw ist nicht nur ein hervorragender Songwriter, sondern auch ein starker Produzent und ein sehr guter Gitarrist. Besonders in der Mitte des Songs spielt er ein Gitarrensolo kombiniert mit synthetischen Bläsern. Das ist extrem gut gemacht, darauf solltet ihr unbedingt achten.
2: It is such a good thing, absolutely brilliant.

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1: Im Studio Sönke Röhling. Bundeskanzler Merz hat Spekulationen über ein Aus von Schwarz-Rot zurückgewiesen. Im ersten sagte er, er suche keine anderen Mehrheiten. Das solle die SPD aber nicht dazu verleiten, zu denken, sie könne mit der Union machen, was sie will. Die Handschrift der Union müsse klar erkennbar sein. SPD-Fraktionschef Miersch fordert Nachbesserungen bei der Gesundheitsreform. Als Beispiel nannte er das Vorhaben, die beitragsfreie Mitversicherung von Ehepartnern der gesetzlichen Kasse einzuschränken. Er hofft nun, dass der Bundestag auf Änderungen dringt. Dort gehe es nicht darum, Kabinettsbeschlüsse einfach abzunicken, so Miersch im ZDF. Innenminister Dobrindt hält an den Grenzkontrollen fest. Im Bericht aus Berlin sagt er, man habe aus der Migrationswelle eine Migrationswende gemacht. Die illegale Migration sei seit 2023 um 70% zurückgegangen, vor allem weil man die Pull-Faktoren reduziert habe. Die Grenzkontrollen seien daher weiter wichtig. Die schwedische Küstenwache hat in der Ostsee einen Tanker beschlagnahmt, der offenbar zur russischen Schattenflotte gehört. Das unter syrischer Flagge fahrende Schiff wurde südlich von Trelleborg geentert. Russland versucht immer wieder mit Schiffen unter falscher Flagge das internationale Ölembargo zu umgehen.

0: 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Don Henley, The Boys of Summer.
1: Mike Campbell spielt in der Band von Tom Petty. Eines Tages ist sich Don sicher, eine absolut geniale Melodie für einen Song komponiert zu haben. Mikes Frust ist groß, als Tom Petty an seiner Idee nicht interessiert ist. Wie der Song dank eines berüchtigten Strippenziehers der Musikindustrie dann doch noch zu einem Hit wird, das hört ihr in meinem Podcast.

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1: Im Studio Sönke Röhling. Bundeskanzler Merz hat von der SPD mehr Entgegenkommen in der gemeinsamen Regierungsarbeit gefordert. In der ARD-Sendung Karin Mioska sagt er, Kompromisse seien keine Einbahnstraße. Es sei noch nicht genug gelungen, Dinge hinzubekommen, die die Handschrift der Union tragen. Wirtschaftsverbände kritisieren die Ankündigung von US-Präsident Trump, neue Zölle auf Autos aus der EU zu erheben. Das sei eine Provokation, heißt es vom Bundesverband der deutschen Industrie. IFO-Präsident Fuest warnte vor einem erneuten Handelskrieg und einer weiteren Rezession in Deutschland. Deutschland hält an den Grenzkontrollen fest. Wie Innenminister Dobrindt im Bericht aus Berlin sagte, seien sie wichtig. Die illegale Migration sei seit 2023 um 70% zurückgegangen. Migrationsforscher sehen allerdings andere Faktoren als entscheidend an, etwa das Ende des Bürgerkriegs in Syrien. In der Fußball-Bundesliga haben sich Gladbach und Mainz den Klassenerhalt gesichert. Die Gladbacher besiegten Dortmund mit 1:0, Mainz gewann zuvor bei St. Pauli mit 2:1. Außerdem kann sich der VfL Wolfsburg weiter Hoffnung auf einen Ligaverbleib machen. Nach einem 1:1 in Freiburg steht man jetzt auf dem Relegationsplatz.
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2: Viele Wolken sind gerade unterwegs. Dazu gibt's im Norden noch Regen und einzelne Gewitter, die im Laufe der Stunden nachlassen und Richtung Nordosten weiterziehen. Im Südwesten ziehen Schauer und Gewitter ebenfalls ab. Sonst bleibt's meist trocken. Die Temperaturen liegen aktuell zwischen 14 und 7 Grad. Heute dann wechselhaft mit mehr Wolken als blauem Himmel. Hier und da noch ein Schauer oder Gewitter. Maximal bis zu 25 Grad.
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0: Der Song müsste auf Rezept für gute Laune Medizin verschrieben werden. Thomas Anders von Modern Talking über Climie Fischer. Love Changes.
1: Der ist so positiv. Text und Musik ergänzen sich so auf den Punkt. Der treibt so nach vorn. Der gibt so viel Gas. Und ich glaube, wenn man irgendwie total beschissen drauf ist, hört man diesen Song und man sagt, ja, das Leben kann geil sein. Das ist wirklich der Spaßmacher, Mutmacher als Song. Unfassbar. Also Love Changes Everything. Einer der, für mich, einer der größten Pop-Songs überhaupt.
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1: Im Studio Sönke Röhling. Bundeskanzler Merz fordert die SPD zu einem fairen Umgang miteinander auf. In der AD-Sendung Karin Mioska sagt er, in der Union wachse der Unmut über zu große Zugeständnisse. Die CDU müsse in der Regierung klar erkennbar bleiben. Der Forderung nach höheren Steuern für Besserverdiener erteilte eine klare Absage. Die US-Marine will heute damit beginnen, in der Straße von Hormuz festsitzende Schiffe aus der Meerenge herauszugeleiten. Das hat Präsident Trump angekündigt. Ein ranghoher Vertreter der iranischen Regierung warnte dagegen, jede amerikanische Einmischung werde als Verstoß gegen die Waffenruhe angesehen. Innenminister Dobrindt hält an den Grenzkontrollen fest. Im Bericht aus Berlin sagt er, man habe aus der Migrationswelle eine Migrationswende gemacht. Die illegale Migration sei seit 2023 um 70% zurückgegangen, vor allem weil man die Pull-Faktoren reduziert habe. Die Grenzkontrollen seien daher weiter wichtig. In der Fußball-Bundesliga kann der VfL Wolfsburg weiter auf den Klassenerhalt hoffen. Durch das 1:1 in Freiburg ist man jetzt auf dem Relegationsplatz. Gerettet sind schon Gladbach und Mainz. Beide gewannen ihre Spiele gegen den BVB und St. Pauli. Der HSV und Union sicherten sich auch den Ligaverbleib, allerdings auf dem Sofa.
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3: Wolkig ist es heute Morgen in vielen Ecken und hier und da kommt schon mal ein Schauer runter, örtlich auch mit Gewitter. Im Tagesverlauf wird es im Südosten eher trocken und freundlicher, während in der Mitte zeitweise kräftiger Regen dabei ist. Dazu Höchstwerte von 13 bis 29 Grad. Morgen dann weiter heiter bis wolkig, aber oft auch Regen und Gewitter, maximal bis 25 Grad.
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4: Das lange Wochenende ist vorbei und jetzt ist wieder Montag und das auch noch kurz nach fünf. Schönen guten Morgen.
5: Oh, es ist richtig schwer. Aber schön, dass wir wieder zusammen sind und hier den coolen Sound der 80er genießen können.
4: Absolut. Und da müssen wir gleich mal anfangen mit was, was uns eine richtig gute Stimmung bringt. Einen Song, der sozusagen schon den Übergang von Disco zu elektronischer Clubmusik ein bisschen mitgeprägt hat. Und das Ganze immerhin schon 1983. Klingt ja, schon ein bisschen nach 90er.
5: Ja,
4: ne,
5: das muss man sagen. Zeit gebraucht.
4: Kano, Another Life.

0: Tom Petty, I won't back down. Guten Morgen.
1: Guten Morgen, hier sind Peter und Marie an diesem Montag. Etis, Etis ist an.
0: Und wenn diese Musik hier kommt, dann gibt es für viele Fans einfach kein Halten mehr.
1: Ding, ding. Unverkennbar natürlich die Titelmusik von Star Trek.
2: Nein, nein.
1: Was denn?
0: Das ist ja wohl, also das ist der größte Gegensatz, es sind natürlich Star Wars.
1: Ah ja, Star Wars, ja. Star Trek, irgendwie.
0: Ich weiß, für dich ist das nicht so wichtig, für die Fans natürlich schon. Heute ist nämlich internationaler Star Wars Day. Warum? Naja, 4. Mai im Englischen heißt May the Force. Und wie geht's dann weiter?
3: May the Force be with you.
0: Möge die Macht mit dir sein. Ja, das ist der Satz aus diesen Filmen.
1: Alle, die in den 80ern Kinder und Jugendliche waren, die sind natürlich mit dieser Originaltrilogie aufgewachsen. Und das muss man sich mal vorstellen. Nächstes Jahr wird der erste Star Wars-Teil schon 50 Jahre alt, ein halbes Jahrhundert. Das ist Wahnsinn.
0: Ja, absolut. Das ist wirklich Wahnsinn. Aber die Marke ist ja so ein bisschen angeschlagen, seit Disney die übernommen hat. Ich muss auch sagen, mir ist da ein bisschen zu viel passiert. Nicht? Da gibt es so viele Serien und Filme und Abfilme und weiß ich was alles. Also ich blicke da schon gar nicht mehr durch. Also ich bin mit Darth Vader irgendwie von der Szene gegangen. Da weiß ich nicht mehr. Jetzt im Mai, 20. Mai, kommt ja The Mandalorian and Grogu raus. Grogu ist ja so Baby Yoda, nicht? Yoda kennst du, Marie, ne?
1: Yoda kenne ich. Möge Joghurt. Ich kenne ihn von Spaceballs wiederum. Aber gut, wir driften ab.
0: Ja, und der Inhalt dieses Films ist auch wieder irgendwie: Nach dem Untergang des galaktischen Imperiums beherrschen imperiale Kriegsherren die Galaxis. Die Neue Republik beauftragt einige Leute, Rotter the Hutt befreien, um an Geheiminformationen zu kommen. Ich blicke da ehrlich gesagt nicht mehr durch.
1: Ich bin kurz eingeschlafen, Peter. Was hast du gesagt?
0: Ja, ich blicke da auch nicht mehr so ganz durch. Aber für die Fans natürlich keine Frage. Die wissen genau, was da passiert und warten sicherlich auf diesen Film. Und da sind wir doch, Lea, ein bisschen, ja, eingeschlafen war schon das richtige Stichwort. Steve in Metropolis, yes, and Clark.

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1: Wir gehen heute am 4. Mai zurück ins Jahr 1988.
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1: Herbert Grönemeyer steht auf Platz 5 der deutschen Singlecharts mit der Frage, was soll das? Das dazugehörige Album Ö wird in Deutschland mehr als 1,75 Millionen Mal verkauft. Ganz oben in der Hitliste belegen die Pet Shop Boys die Singlecharts mit H

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1: Im Studio Anna Löwer. Bundeskanzler Merz hat von der SPD mehr Entgegenkommen bei der gemeinsamen Regierungsarbeit gefordert. In der ARD-Sendung Karin Miosga sagte er, Kompromisse seien keine Einbahnstraße. Es sei noch nicht ausreichend gelungen, Dinge hinzubekommen, die die Handschrift der Union tragen. Innenminister Dobrindt hält an den Grenzkontrollen fest. Im Bericht aus Berlin sagte er, man habe aus der Migrationswelle eine Migrationswende gemacht. Die illegale Migration sei seit 2023 um 70% zurückgegangen, vor allem weil man die Pull-Faktoren reduziert habe. Die Grenzkontrollen seien daher weiter wichtig. Die US-Marine will heute damit beginnen, in der Straße von Hormuz festsitzende Schiffe aus der Meerenge herauszugeleiten. Das hat Präsident Trump angekündigt. Von der iranischen Regierung hieß es allerdings, jede amerikanische Einmischung werde als Verstoß gegen die Waffenruhe angesehen. Die Ergebnisse aus der Fußball-Bundesliga: Gladbach-Dortmund 1:0, St. Pauli-Mainz 1:2 und Freiburg-Wolfsburg 1:1. Gladbach und Mainz sichern sich damit den Klassenerhalt.
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2: Wolkig ist es heute Morgen in vielen Ecken und hier und da kommt schon mal ein Schauer runter, örtlich auch mit Gewitter. Im Tagesverlauf wird es im Südosten eher trocken und freundlicher, während in der Mitte zeitweise kräftiger Regen dabei ist. Dazu Höchstwerte von 13 bis 29 Grad. Morgen dann weiter heiter bis wolkig, aber oft auch Regen und Gewitter, maximal bis 25 Grad.
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3: Kurz nach 5:30, schönen guten Morgen.
4: Guten Morgen, Peter und Marie hier.
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3: Und bis dahin gibt's Musik. The Police, Don't Stand So Close to Me. 80s.

0: Einen schönen Montagmorgen, Peter Marie, hallo.
1: Hallo, schön, dass ihr mit dabei seid.
0: Dass wir spielen mit euch, ist ja ganz normal, aber diesmal spielen wir um etwas ganz, ganz Besonderes, denn es geht um Michael Jackson, und zwar das Musical MJ im Stage Theater in Hamburg.
1: Ach, da bin ich gespannt, wer sich da angemeldet hat. Auf 80s80s.de, das könnt ihr übrigens auch noch tun.
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0: Guten Morgen, Sabrina, Peter und Marie von 80s 80s, hallo.
1: Hallo.
3: Hallo, guten Morgen.
0: Schöne Grüße nach Bielefeld. Und Sabrina, du bist großer Michael Jackson-Fan, oder?
3: Oh ja, und wie.
0: Und wie.
1: Sonst? Wie macht sich das bemerkbar?
3: Ich versuche die meisten Songs mitzusingen oder mitzutanzen.
0: Hast du den Moonwalk schon drauf?
3: Ja, noch nicht ganz, aber ich bin am Üben.
0: Du hast ja auch Möglichkeit, den dir ganz genau anzusehen. Denn wenn du gleich gewinnst in unserem Spiel, dann winken dir tatsächlich zwei Karten nach Hamburg. Und zwar ins Stage Theater zu dem Musical MJ. Und da wird Michael Jackson in perfekter Form auf die Bühne gebracht. Und ja, du hast die Hotelnacht noch mit dabei. Also das ist eine richtig tolle Sache, muss ich sagen. Denn das Musical ist wirklich prämiert. Und selbst die Kritiker sagen, das ist Michael Jackson. Pur.
1: Das ein Brett jetzt erstmal. Einmal durchatmen, habe ich mir gedacht. Komm, konzentrier dich, denn die Aufgabe ist klar. Das dürfen wir dir jetzt nicht einfach so schenken, meine liebe Sabrina. Da müssen wir einmal einen MJ-Hit reinhauen und du sagst uns dann bitte, welcher Hit es ist nach 8 Sekunden, okay?
3: Okay.
1: Wir drücken dir die Daumen.
0: Los geht's.
3: Danke.

0: durchaus Zeit lassen können, aber
1: sie wollte auch
0: nochmal
1: sicher gehen.
0: Ja,
1: man weiß
0: bad.
1: Ja nie.
0: Völlig richtig für einen Michael Jackson. Natürlich kein Thema.
1: Wir lösen es mal auf. Das ist auf jeden Fall bad. Das ist bad.
0: Ja, bad, bad, bad, bad ist das. Bad ist das, ja. Und jetzt hören wir es auch nochmal, dass es wirklich bad ist. Ja, Maria hat recht. Muss alles seine Ordnung haben. Herzlichen Glückwunsch.
2: Dankeschön.
0: Du fährst...
1: Ach, wie süß. Weinst du? Nein.
2: Ich bin erstmal aus dem Häuschen.
1: Ach, süßer. Das ist toll. Wir freuen uns für dich mit.
0: Am 11. Juli von 19.30 Uhr Stage Theater, da wirst du sein und kannst dich dann noch mehr freuen. Ganz, ganz herzlichen Glückwunsch, liebe Sabrina.
2: Dankeschön.
0: Alles
1: Bis
0: Gute.
1: Dann.
0: Nach
1: Schick uns
0: Bielefeld.
1: Mal ein Foto.
0: Ciao. Tschüss.
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0: Want Me um kurz vor 6.
1: Hallo, hier sind Peter und Marie bei 80s. An einem besonderen Tag, denn dieser 4. Mai, der ist der Geburtstag von Oleta Adams. Die gute Dame wird heute 73 Jahre alt.
0: Und Oleta Adams ist eine Frau, die Soul macht, die Jazz macht, die Piano spielt. Und ihr schönster und intensivster Hit für mich ist eine Coverversion des Songs Get Here, der 1990 herauskam.

0: Eine Hymne vor allem für die Familien der Väter, die in den damaligen Golfkrieg geschickt wurden.
1: Tja, was für eine tolle Persönlichkeit die Frau ist und vor allem auch ziemlich spannend, wie sie überhaupt zu Ruhm gekommen ist. Wer hat sie denn entdeckt?
0: Ja, Tears for Fears haben sie entdeckt. Kurt Smith und Roland Orzabal haben die tatsächlich in einer Hotelbar singen hören und haben gesagt, hättest du nicht Lust, vielleicht auf unserem nächsten Album mitzumachen? Sie hat's gemacht und dieses Album war sehr erfolgreich und als zweite Single wurde ein Song ausgekoppelt, der Olita über Nacht zum Star gemacht hat. Leider hat sie 2024 ihre Karriere beendet, um sich der Familie und den wirklich wichtigen Dingen im Leben zu widmen.
1: Ja, das finde ich aber auch gut, dass sie das gemacht hat. Die lebt jetzt ihr Leben. Richtig so.
0: Ist es. Aber wir hören sie singen. Hier ist Olita Adams zu ihrem 73. Geburtstag mit ihrem ersten Hit zusammen mit Tears for Fears, Woman in Chains.

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1: Im Studio Anna Löwer. Bundeskanzler Merz fordert die SPD zu einem fairen Umgang miteinander auf. In der ARD-Sendung Karin Mioska sagte er, in der Union wachse der Unmut über zu große Zugeständnisse. Die CDU müsse in der Regierung klar erkennbar bleiben. Der Forderung nach höheren Steuern für Besserverdiener erteilte er eine klare Absage. Innenminister Dobrindt hält an den Grenzkontrollen fest. Im Bericht aus Berlin sagte er, man habe aus der Migrationswelle eine Migrationswende gemacht. Die illegale Migration sei seit 2023 um 70% zurückgegangen. Die Grenzkontrollen seien daher weiter wichtig. Die US-Marine will heute damit beginnen, in der Straße von Hormuz festsitzende Schiffe aus der Meerenge herauszugeleiten. Das hat Präsident Trump angekündigt. Von der iranischen Regierung hieß es allerdings, jede amerikanische Einmischung werde als Verstoß gegen die Waffenruhe angesehen. Die Ergebnisse aus der Fußball-Bundesliga: Gladbach-Dortmund 1:0, St. Pauli-Mainz 1:2 und Freiburg-Wolfsburg 1:1. Gladbach und Mainz sichern sich damit den Klassenerhalt.
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3: Wolkig ist es heute Morgen in vielen Ecken und hier und da kommt schon mal ein Schauer runter, örtlich auch mit Gewitter. Im Tagesverlauf wird es im Südosten eher trocken und freundlicher, während in der Mitte zeitweise kräftiger Regen dabei ist. Dazu Höchstwerte von 13 bis 29 Grad. Morgen dann weiter heiter bis wolkig, aber oft auch Regen und Gewitter, maximal bis 25 Grad.
4: 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Es ist Montag, es ist kurz nach sechs. Guten Morgen.
5: Hallo, hier sind Peter und Marie.
4: Grenzen überschreiten, Leute schockieren.
5: Ja, das wollen nicht wir, aber nee. Eine ganz bestimmte Band hat das Ganze mit Absicht gemacht.
4: Und das Kalkül ging natürlich auf. Provokation geht fast immer. Und daraus wurde dann die Nummer 1 der britischen Charts. Und weltweit ein Riesenhit für Frankie Goes to Hollywood. Relax.

0: Kim Wilde und You Came. Einen schönen guten Morgen.
1: Guten Morgen an diesem Montag bei 80s mit Peter und Marie.
0: Maifeiertag haben wir gerade hinter uns und jetzt blicken wir schon nach vorne. 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

0: Poison Arrow und ABC. Es ist Montag und wir sagen einen schönen guten Morgen.
1: Hallo, 80s hier mit Peter und Marie.
0: Und Happy Birthday, Pia Sedora. Ja, wer kennt sie nicht? 72 Jahre alt wird sie heute tatsächlich schon.
1: Das ist echt ein stolzes Alter und wir gehen mal zurück, denn die hat ja schon mit 10 Jahren angefangen auf der großen Bühne. In den frühen 60ern, da hat Pia nämlich mehrere Jahre eine Kinderrolle am Broadway in New York gespielt. 81 gab es sogar noch den Golden Globe als beste Nachwuchsdarstellerin. Und da hätte man jetzt denken können, das wird eine Riesenkarriere als Schauspielerin.
0: Nee, war aber nix. Sie hat also nur noch schlechte Kritiken geerntet und ihr Mann, ein milliardenschwerer Geschäftsmann, der hat dann gemeint, dann da versuch's doch mal mit Musik. Und ja, man sagt halt, er hätte sich dann eingekauft, was auch ein bisschen stimmt, nämlich bei dem großen Produzenten Jack White. Der hatte zufällig noch einen Hit in der Schublade liegen, geschrieben von der Schlagersängerin Peggy March, hat den ein bisschen umgemodelt, hat dann Jermaine Jackson angerufen, den Bruder von Michael, hat gesagt, du, da ist unheimlich viel Geld mit drin, willst nicht mitmachen. Und Jermaine Jackson hatte nichts Besseres zu tun, hat natürlich zugesagt und so ist dieser Song entstanden, ein Riesenhit mit einem sehr aufwendigen Video, was eigentlich in einem Film münden sollte, aber das ist eine andere Geschichte. Hier ist Pia Sedora, wie auch immer, alles Gute zum 72. Sie hat sich zur Ruhe gesetzt mit einem Polizeibeamten in Las Vegas, soll sie, und hier ist sie, mit Jermaine Jackson zusammen, When the Rain Begins to Fall.

Flock of Seagulls, Space Age Love Song. Eingewortet von Benny aus Dortmund.

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1: Im Studio Anna Löwer. Bundeskanzler Merz fordert von der SPD mehr Kompromissbereitschaft. In der ARD-Sendung Karin Mioska sagte er, der Unmut in der Union über zu große Zugeständnisse wachse. Die SPD sei in der Koalition der kleinere Partner und könne nicht allein den Kurs vorgeben. Innenminister Dobrindt hält an den Grenzkontrollen fest. Im Bericht aus Berlin sagte er, man habe aus der Migrationswelle eine Migrationswende gemacht. Die illegale Migration sei seit 2023 um 70% zurückgegangen. Die Grenzkontrollen seien daher weiter wichtig. Nach einem Infektionsausbruch auf einem Kreuzfahrtschiff im Atlantik sind 3 Menschen gestorben. Laut WHO war mindestens einer der Verstorbenen mit dem Hantavirus infiziert. Hantaviren werden meist durch Nagetiere übertragen. Ansteckungen zwischen Menschen sind selten. Die Ergebnisse der Fußball-Bundesliga: Gladbach BVB 1:0, St. Pauli Mainz 1:2. Mainz und Gladbach schaffen dadurch den Klassenerhalt. Und Freiburg Wolfsburg 1:1. Ebenfalls gerettet sind der HSV und Union Berlin.
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3: Wolkig ist es heute Morgen in vielen Ecken und hier und da kommt schon mal ein Schauer runter, örtlich auch mit Gewitter. Im Tagesverlauf wird es im Südosten eher trocken und freundlicher, während in der Mitte zeitweise kräftiger Regen dabei ist. Dazu Höchstwerte von 13 bis 29 Grad. Morgen dann weiter heiter bis wolkig, aber oft auch Regen und Gewitter, maximal bis 25 Grad.
2: 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Es ist kurz nach 6:30. Guten Morgen.
4: Guten Morgen mit Peter und Marie. Und auch heute gibt es eine Peters Pop Story, aber keine normale. Es gibt die extra lange Version in Podcast-Version. Um was es da genau geht, das erzählt Peter euch gleich.
2: Ja, ich kann ja schon mal einen Hinweis geben. Es geht um den Song einer Band, die in den 70ern schon absoluten Kultstatus besaß. Und in den 80ern, da gab es ein Comeback, das allerdings nicht so ganz einfach war. Mehr verrate ich nicht.
4: Erst
2: in ein paar Minuten. Ja, ein paar Minuten, da werde ich dann mehr erzählen. Aber vorher gibt's Musik von Rick Astley. Never gonna give you up. 80s.

0: Aber don't preach, das war Madonna. Wir sind mittendrin in der Morning Show. Peter und Marie hier, hallo.
1: Hallo, 80s läuft am Montag. Und das heißt nicht nur, dass ihr in eure neue Woche startet. Nein, das heißt auch, Peter schenkt euch eine Podcast-Folge von seinen Pop-Stories ab jetzt in der kostenfreien 80s Sender-App und im Web. Klickt euch da gerne mal rein und hört jetzt genau zu, denn Peter gibt schon mal so einen kleinen Einblick in die Folge.
0: Ja, ich kann schon mal verraten, um welche Band es geht, die in den 70ern schon so erfolgreich war. Das ist natürlich die Kultband Fleetwood Mac. Und der Song, um den es geht, der heißt Little Lies, also kleine Lügen. Und dieser Song ist nicht nur einfach so dahingesungen, sondern betrifft eigentlich die Situation der Band in den 80ern. Da haben sich alle so ein bisschen belogen, um überhaupt weiterzumachen. Und es war eine sehr schwere Zeit, muss man sagen. Kokainsucht, Alkoholsucht, die Bandmitglieder waren also irgendwie noch eine musikalische Zweckgemeinschaft, aber sicherlich keine Band mehr, wie sie es mal waren. Und die Frage ist, kann man denn mit solchen Leuten ein Comeback überhaupt hinkriegen? Ja, man konnte es, aber es war schwierig. Und die ganze Geschichte, die hört ihr in meiner neuen Podcast-Folge von Peters Pop Stories.
1: Und die lohnt sich, diese Geschichte. Den Song, den hören wir jetzt aber direkt schon. Fleetwood Mac, hier ist Little.

0: Einen schönen guten Morgen, hallo.
1: Guten Morgen. 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Und wenn nicht, kein Problem. 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
0: Und wir hören jetzt einen Song aus unserem Hip-Hop-Radio. Und das sind Damen, die von der Presse sozusagen als Hippies des Hip-Hop verkauft wurden, weil sie ganz anders als viele andere in der Rap-Szene tatsächlich auf gesellschaftliche Themen gesetzt haben und dabei ganz ohne Kraftausdrücke auskamen, wie das ja sonst in der Hip-Hop-Szene durchaus üblich war. Und diese Band heißt De La Soul und

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1: Im Studio Anna Löwer. Bundeskanzler Merz hat Spekulationen über einen Aus von Schwarz-Rot zurückgewiesen. Im ersten sagte er, er suche keine anderen Mehrheiten, das solle die SPD aber nicht dazu verleiten zu denken, sie könne mit der Union machen, was sie will. Die Handschrift der Union müsse klar erkennbar sein. Deutschland hält an den Grenzkontrollen fest. Wie Innenminister Dobrindt im Bericht aus Berlin sagte, seien sie wichtig. Die illegale Migration sei seit 2023 um 70% zurückgegangen. Migrationsforscher sehen allerdings andere Faktoren als entscheidend an, etwa das Ende des Bürgerkrieges in Syrien. Die US-Marine will heute damit beginnen, in der Straße von Hormuz festsitzende Schiffe aus der Meerenge herauszugeleiten. Das hat Präsident Trump angekündigt. Von der iranischen Regierung hieß es allerdings, jede amerikanische Einmischung werde als Verstoß gegen die Waffenruhe angesehen. Die Ergebnisse aus der Fußball-Bundesliga: Gladbach-Dortmund 1:0, St. Pauli-Mainz 1:2 und Freiburg-Wolfsburg 1:1. Gladbach und Mainz sichern sich damit den Klassenerhalt.
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3: Wolkig bis grau geht's in den Morgen. Und gerade in der Mitte fällt teils kräftiger Regen, stellenweise mit Gewittern. Im Laufe des Tages wird's in Teilen freundlicher, gleichzeitig ziehen aber immer wieder Schauer und Gewitter durch. Vor allem Richtung Süden, ganz im Norden später eher trocken mit mehr Sonne. Die Höchstwerte liegen bei 13 bis 29 Grad. Morgen bleibt's unbeständig mit Regen und Gewittern, maximal bis 25 Grad.
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4: Es ist kurz nach 7 an diesem Montag. Schönen guten Morgen.
5: Hallo, Peter und Marie hier.
4: Und wir kommen jetzt zu einem Ausbruch. Also kein Wutausbruch, keine Sorge. Nein, ich meine jetzt Ausbrüche zum Beispiel aus Gefängnissen. Da gibt es ja so einige, nicht? Drogenboss El Chapo hat ja einen Tunnel gegraben. Da gibt es die berühmten Filme, so Flucht von Alcatraz oder Papillon, Midnight Express. Aber wir haben jetzt einen sehr realen Ausbruch, aber anderer Art.
5: Ja, eher so metaphorisch gemeint bei Swing Out Sister mit Breakout. Es geht nämlich darum, aus dem Alltag auszubrechen, um was Neues zu wagen. Und da sind wir total intuit.
4: Absolut.

0: Nobody Story, das war natürlich Yasu.
1: Guten Morgen hier bei 80s an diesem Montag mit Peter und Marie. Und da komme ich direkt zu meiner nächsten Frage, Peter. Ist dein kleines Schwarzes schon aufgebügelt?
0: Nee, meine Lederhose ist vom Oktoberfest und die passt da nicht.
1: Wenn sie nicht schwarz ist, passt sie nicht, da hast du vollkommen
0: eben
1: recht.
0: Denn schwarz wird es in Leipzig zu Pfingsten.
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1: Wir gehen heute am 4. Mai zurück ins Jahr 1988.
2: Mein Pyjama liegt in meinem Bett. Mein Kamm in meiner Bürste steckt. Was soll das?
1: Herbert Grönemeyer steht auf Platz 5 der deutschen Singlecharts mit der Frage, was soll das? Das dazugehörige Album Ö wird in Deutschland mehr als 1,75 Millionen Mal verkauft. Ganz oben in der Hitliste belegen die Pet Shop Boys die Singlecharts mit H.

neu dabei, The Pasadenas, Riding on a Train. Eingewortet von Svenja aus Köln über die

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1: Im Studio Anna Löwer. In dieser Woche ist die schwarz-rote Bundesregierung ein Jahr im Amt. CDU-Kanzler Friedrich Merz fordert von den Sozialdemokraten jetzt mehr Entgegenkommen bei der gemeinsamen Regierungsarbeit. Es sei noch nicht genug gelungen, Dinge hinzubekommen, die Handschrift der Union tragen, sagte er im Ersten. Die US-Marine will heute damit beginnen, in der Straße von Hormuz festsitzende Schiffe aus der Meerenge herauszugeleiten. Das hat Präsident Trump angekündigt. Von der iranischen Regierung hieß es allerdings, jede amerikanische Einmischung werde als Verstoß gegen die Waffenruhe angesehen. SPD-Fraktionschef Miersch fordert Nachbesserungen bei der Gesundheitsreform. Als Beispiel nannte er das Vorhaben, die beitragsfreie Mitversicherung von Ehepartnern in der GKV einzuschränken. Er hofft nun, dass der Bundestag auf Änderungen dringt. Dort gehe es nicht darum, Kabinettsbeschlüsse einfach abzunicken, so Miersch im ZDF. Die Ergebnisse aus der Fußball-Bundesliga: Gladbach-Dortmund 1:0, St. Pauli-Mainz 1:2 und Freiburg-Wolfsburg 1:1. Gladbach und Mainz sichern sich damit den Klassenerhalt.
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3: Wolkig bis grau geht's in den Morgen. Und gerade in der Mitte fällt teils kräftiger Regen, stellenweise mit Gewittern. Im Laufe des Tages wird's in Teilen freundlicher, gleichzeitig ziehen aber immer wieder Schauer und Gewitter durch. Vor allem Richtung Süden, ganz im Norden später eher trocken mit mehr Sonne. Die Höchstwerte liegen bei 13 bis 29 Grad. Morgen bleibt's unbeständig mit Regen und Gewittern, maximal bis 25 Grad.
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5: Halb acht ist schon durch an diesem Montag. Guten Morgen.
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5: Und bis dahin gibt's Musik. The Smiths, There's a Light That Never Goes.

0: Einen schönen Montagmorgen, Peter Marie, hallo.
1: Hallo, schön, dass ihr mit dabei seid.
0: Dass wir spielen mit euch, ist ja ganz normal, aber diesmal spielen wir um etwas ganz, ganz Besonderes, denn es geht um Michael Jackson, und zwar das Musical MJ im Stage Theater in Hamburg.
1: Ach, da bin ich gespannt, wer sich da angemeldet hat. Auf 80s80s.de, das könnt ihr übrigens auch noch tun.
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0: Guten Morgen, Sabrina, Peter und Marie von 80s80s, hallo.
3: Hallo.
4: Hallo, guten Morgen.
0: Schöne Grüße nach Bielefeld. Und Sabrina, du bist großer Michael Jackson-Fan, oder?
3: Oh ja, und wie.
0: Und wie.
1: Sonst? Wie macht sich das bemerkbar?
3: Ich versuche so die meisten Songs mitzusingen oder mitzutanzen.
0: Hast du den Moonwalk schon drauf?
3: Ja, noch nicht ganz, aber ich bin am Lesen.
0: Du hast ja auch Möglichkeit, den dir ganz genau anzusehen. Denn wenn du gleich gewinnst in unserem Spiel, dann winken dir tatsächlich zwei Karten nach Hamburg. Und zwar ins Stage Theater zu dem Musical MJ. Und da wird Michael Jackson in perfekter Form auf die Bühne gebracht. Und ja, du hast die Hotelnacht noch mit dabei. Also das ist eine richtig tolle Sache, muss ich sagen, denn das Musical ist wirklich prämiert und selbst die Kritiker sagen, das ist Michael Jackson pur.
1: Das ist ein Brett jetzt erstmal. Einmal durchatmen, habe ich mir gedacht. Komm, konzentriere dich, denn die Aufgabe ist klar. Das dürfen wir dir jetzt nicht einfach so schenken, meine liebe Sabrina. Da müssen wir einmal einen MJ-Hit reinhauen und du sagst uns dann bitte, welcher Hit es ist nach 8 Sekunden, okay?
3: Okay.
1: Wir drücken dir die Daumen.
0: Los geht's.
3: Danke.
0: Du hättest dir durchaus Zeit lassen können, aber
1: sie
0: umso schneller.
1: Sie wollte auch nochmal sicher gehen.
0: Ja,
1: man weiß
0: bad.
1: Ja nie.
0: Völlig richtig für einen Michael Jackson. Natürlich kein Thema.
1: Wir lösen es mal auf.
3: Das ist doch total bad. Das ist bad.
0: Ja, bad ist das. Bad ist das, ja. Und jetzt hören wir es auch nochmal, dass es wirklich bad ist. Ja, Marie hat recht. Muss alles seine Ordnung haben. Herzlichen Glückwunsch.
3: Dankeschön.
0: Du fährst.
1: Ach, wie süß. Weinst du? Nein.
3: Ich bin erstmal aus dem Häuschen.
1: Ach, süßer. Das ist Sabrina, super. Das ist toll. Wir freuen uns für dich mit.
0: Am 11. Juli von 19.30 Uhr Stage Theater, da wirst du sein und kannst dich dann noch mehr freuen. Ganz, ganz herzlichen Glückwunsch, liebe Sabrina.
3: Dankeschön.
0: Alles
1: Bis
0: Gute.
1: Bis dann. Schick uns
0: Bielefeld.
1: Mal ein Foto.
0: Ciao. Tschüss.
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0: Peter und Marie hier bei 80s. Hallo.
1: Hallo, ihr Lieben. Ihr wisst genau, was jetzt kommt, und zwar unsere Maxi am Morgen.
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1: Ihr nehmt euch mal ein bisschen Zeit, ein bisschen Pause, trinkt ein Käffchen und genießt einen extra langen Song aus den 80ern, vielleicht sogar euer Lieblingslied. Und wenn es jetzt nicht dabei ist, dann sicherlich in unserem Maxi Radio, in der App und im Web.
0: Und heute geht es um einen Song, der in einer Jahreszeit entstanden ist, die überhaupt nicht zum Song passt. Und das hat durchaus seinen Sinn. Gitarrist Kimberly Rue von Katrina and the Waves lag nämlich mit einer heftigen Erkältung im Bett. Und ihr wisst ja, wie man sich dann fühlt, so ein bisschen depressiv. Man träumt sich dann weg vom grauen Alltag, möchte wieder gute Laune und Sonne haben. Und genauso ging ihm das, nur er war kreativ als Musiker und hat einfach einen Song darüber geschrieben, über das schöne Wetter und über die Sonne. Und dieser Song hieß Walking on Sunshine.
1: Und in diesem Zustand schleppte er sich dann ins Studio. Na, da hätte er mal auf mich treffen sollen, den hätte ich aber wieder rausgejagt. Direkt alle anstecken. Aber er übergab noch den Song an die Band und zischte wieder ab. Die konnten aber mit der Nummer erstmal gar nichts anfangen.
0: Ja, das war ein bisschen enttäuschend. Da schleppt er sich ins Studio und dann sagen die, oh nö, ist nix. Nö. Aber das ging nicht lange gut so, denn irgendwann ging die Melodie auch den anderen nicht mehr aus dem Kopf und somit entstand dieser Song dann tatsächlich, wurde ein Riesenerfolg und den hören wir heute noch ganz gerne. Unsere Maxi am Morgen. Katrina the Waves und Walking on Sunshine.
1: Und alle die gerade krank sind, gute Besserung.
0: Jo.

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1: Im Studio Anna Löwer. Nach rund einem Jahr Schwarz-Rot hat Kanzler Merz Spekulationen über ein Aus der Koalition zurückgewiesen. Er sagte in der ARD, dass beide Seiten weiter Kompromisse schließen können. Die Handschrift der Union müsse aber klar erkennbar sein. Deutschland hält an den Grenzkontrollen fest. Wie Innenminister Dobrindt in der ARD sagte, seien sie wichtig. Die illegale Migration sei seit 2023 um 70% zurückgegangen. Migrationsforscher sehen allerdings andere Faktoren als entscheidend an, etwa das Ende des Bürgerkriegs in Syrien. Deutschland bringt sich für einen möglichen Einsatz in der Straße von Hormus in Stellung. Heute verlässt das Minenjagdboot Fulda den Heimathafen Kiel in Richtung Mittelmeer. Wenn der Krieg zwischen den USA und Iran vorbei ist, will eine internationale Mission die wichtige Meerenge für die Schifffahrt sichern. Die Ergebnisse der Fußball-Bundesliga: Gladbach BVB 1:0, St. Pauli Mainz 1:2. Mainz und Gladbach schaffen dadurch den Klassenerhalt. Und Freiburg Wolfsburg 1:1. Ebenfalls gerettet sind der HSV und Union Berlin.
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3: Wolkig bis grau geht's in den Morgen. Und gerade in der Mitte fällt teils kräftiger Regen, stellenweise mit Gewittern. Im Laufe des Tages wird's in Teilen freundlicher, gleichzeitig ziehen aber immer wieder Schauer und Gewitter durch. Vor allem Richtung Süden, ganz im Norden später eher trocken mit mehr Sonne. Die Höchstwerte liegen bei 13 bis 29 Grad. Morgen bleibt's unbeständig mit Regen und Gewittern, maximal bis 25 Grad.
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4: Es ist kurz nach 8 an diesem Montag. Guten Morgen, Peter und Marie.
5: Hallo, hier sind wohl sehr gut gelaunte Leute, weil wir aber auch in guter Freiheit leben. Und genau darum geht's jetzt so.
4: Ja, man hat festgestellt, dass das globale Freiheitsniveau immer weiter sinkt. Nur etwa 3 bis 3,5% der Weltbevölkerung leben in Staaten mit vollständig garantierten zivilgesellschaftlichen Grundfreiheiten. Ja, und wenn man dann noch hört, dass US-Vizepräsident J.D. Vance Demokratie und Freiheit sogar als unvereinbar sieht, dann kann man nur sagen, wir haben Grund, die Freiheit zu feiern und sie immer wieder zu fordern.
5: Ja, und rauszubrüllen, jetzt dank Wham. Und wir singen alle laut mit, vielleicht hört J.D. Vance es ja auch.
4: Freedom!

0: Die etwas traurige Geschichte von Luca von Susan Vega um kurz nach acht. Einen schönen guten Morgen.
1: Guten Morgen an diesem Montag bei 80s mit Peter und Marie.
0: Maifeiertag haben wir gerade hinter uns und jetzt blicken wir schon nach vorne. 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

0: Cherish, das war Madonna. Es ist Montag und wir sagen einen schönen guten Morgen.
1: Hallo, 80s 80s hier mit Peter und Marie.
0: Und Happy Birthday, Pia Sedora. Ja, wer kennt sie nicht? 72 Jahre alt wird sie heute tatsächlich schon.
1: Das ist echt ein stolzes Alter und wir gehen mal zurück, denn die hat ja schon mit 10 Jahren angefangen auf der großen Bühne. In den frühen 60ern, da hat Pia nämlich mehrere Jahre eine Kinderrolle am Broadway in New York gespielt. 81 gab es sogar noch den Golden Globe als beste Nachwuchsdarstellerin. Und da hätte man jetzt denken können, das wird eine Riesenkarriere als Schauspielerin.
0: Nee, war aber nix. Sie hat also nur noch schlechte Kritiken geerntet. Und ihr Mann, ein milliardenschwerer Geschäftsmann, der hat dann gemeint, dann da versuch's doch mal mit Musik. Und ja, man sagt halt, er hätte sich dann eingekauft, was auch ein bisschen stimmt, nämlich bei dem großen Produzenten Jack White. Der hatte zufällig noch einen Hit in der Schublade liegen, geschrieben von der Schlagersängerin Peggy March, hat den ein bisschen umgemodelt, hat dann Jermaine Jackson angerufen, den Bruder von Michael, hat gesagt, du, da ist unheimlich viel Geld mit drin, willst nicht mitmachen. Und Jermaine Jackson hatte nichts Besseres zu tun, hat natürlich zugesagt und so ist dieser Song entstanden, ein Riesenhit mit einem sehr aufwendigen Video, was eigentlich in einem Film münden sollte, aber das ist eine andere Geschichte. Hier ist Pia Sedora, wie auch immer, alles Gute zum 72. Sie hat sich zur Ruhe gesetzt mit einem Polizeibeamten in Las Vegas, soll sie, und hier ist sie, mit Jermaine Jackson zusammen, where the rain begins to fall.

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1: Im Studio Anna Löwer. Schlechte Stimmung, Umfragewerte im Sinkflug. Rund ein Jahr nach seiner Wahl zum Bundeskanzler ist Friedrich Merz unzufrieden mit der Zusammenarbeit in der Koalition. Er bekannte sich im ersten zwar zu schwarz-rot, fordert von der SPD aber mehr Kompromissbereitschaft. Die CDU müsse in der Regierung klar erkennbar bleiben. Die US-Marine will heute damit beginnen, in der Straße von Hormuz festsitzende Schiffe aus der Meerenge herauszugeleiten. Das hat Präsident Trump angekündigt. Der Iran warnte die USA unterdessen davor, sich in der Meerenge einzumischen. Das werde als Verstoß gegen die Waffenruhe angesehen. Nach einem Infektionsausbruch auf einem Kreuzfahrtschiff im Atlantik sind 3 Menschen gestorben. Laut WHO war mindestens einer der Verstorbenen mit dem Hantavirus infiziert. Hantaviren werden meist durch Nagetiere übertragen. Ansteckungen zwischen Menschen sind selten. Die Ergebnisse aus der Fußball-Bundesliga: Gladbach-Dortmund 1:0, St. Pauli-Mainz 1:2 und Freiburg-Wolfsburg 1:1. Gladbach und Mainz sichern sich damit den Klassenerhalt.
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3: Wolkig bis grau geht's in den Morgen. Und gerade in der Mitte fällt teils kräftiger Regen, stellenweise mit Gewittern. Im Laufe des Tages wird's in Teilen freundlicher, gleichzeitig ziehen aber immer wieder Schauer und Gewitter durch. Vor allem Richtung Süden, ganz im Norden später eher trocken mit mehr Sonne. Die Höchstwerte liegen bei 13 bis 29 Grad. Morgen bleibt's unbeständig mit Regen und Gewittern, maximal bis 25 Grad.
4: 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Halb neun ist durch, der Montag bleibt. Schönen guten Morgen.
5: Hallo, Peter und Marie hier. Und auch heute gibt es eine Peters Pop-Story, aber keine normale. Es gibt die extra lange Version in Podcast-Version. Um was es da genau geht, das erzählt Peter euch gleich.
4: Ja, ich kann ja schon mal einen Hinweis geben. Es geht um den Song einer Band, die in den 70ern schon absoluten Kultstatus besaß. Und in den 80ern, da gab es ein Comeback, das allerdings nicht so ganz einfach war. Mehr verrate ich nicht.
5: Erst vorher.
4: In ein paar Minuten. Ja, ein paar Minuten, da werde ich dann mehr erzählen. Aber vorher gibt's Musik von Michael Cimbello, Maniac.

0: Bernhard Vögel Scharki.
1: Wir sind mittendrin in der Morning Show. Peter und Marie hier, hallo.
2: Hallo, 80s läuft am Montag. Und das heißt nicht nur, dass ihr in eure neue Woche startet. Nein, das heißt auch, Peter schenkt euch eine Podcast-Folge von seinen Pop-Stories ab jetzt in der kostenfreien 80s Sender-App und im Web. Klickt euch da gerne mal rein und hört jetzt genau zu, denn Peter gibt schon mal so einen kleinen Einblick in die Folge.
1: Ja, ich kann schon mal verraten, um welche Band es geht, die in den 70ern schon so erfolgreich war. Das ist natürlich die Kultband Fleetwood Mac. Und der Song, um den es geht, der heißt Little Lies, also kleine Lügen. Und dieser Song ist nicht nur einfach so dahingesungen, sondern betrifft eigentlich die Situation der Band in den 80ern. Da haben sich alle so ein bisschen belogen, um überhaupt weiterzumachen. Und es war eine sehr schwere Zeit, muss man sagen. Kokainsucht, Alkoholsucht, die Bandmitglieder waren also irgendwie noch eine musikalische Zweckgemeinschaft, aber sicherlich keine Band mehr, wie sie es mal waren. Und die Frage ist, kann man denn mit solchen Leuten ein Comeback überhaupt hinkriegen? Ja, man konnte es, aber es war schwierig. Und die ganze Geschichte, die hört ihr in meiner neuen Podcast-Folge von Peters Pop Stories.
2: Und die lohnt sich, diese Geschichte. Den Song, den hören wir jetzt aber direkt schon. Fleetwood Mac, hier ist

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1: Wir sagen euch ja immer wieder, in unserer kostenfreien Sender-App und im Web gibt es ganz viele Radios, wo rund um die Uhr euer Lieblingssound aus den 80ern läuft. Und viele können sich vielleicht nicht vorstellen, wie viel Auswahl wir darin haben. Deshalb sagen wir euch jetzt einfach mal, welche Radios es alle gibt.
0: Ja, ich nehme mal groß Atem. Also, es gibt Dance, Party, Neo, EBM, Funk and Soul, Maxis, Rock, Prince, Summer, NDB, Bowie, Michael Jackson, Queen, Hip-Hop, Breakdance und noch was?
1: Ja, wir haben noch das Live-Radio, das Dark-Wave-Radio, Dinner-Party, Depeche Mode, Deutsch, Italo-Disco in the Mix.
0: Und natürlich Peters Pop-Stories, die gibt's auch als Radio. Also das alles im Programm. Und eins aber noch vergessen, das Wave-Radio, das gibt's auch noch für den etwas anderen Sound. Und da haben wir jetzt aus diesem Radio Martha and the Muffins, Echo.

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1: Im Studio Anna Löwer. Schlechte Stimmung, Umfragewerte im Sinkflug. Rund ein Jahr nach seiner Wahl zum Bundeskanzler ist Friedrich Merz unzufrieden mit der Zusammenarbeit in der Koalition. Er bekannte sich im ersten zwar zu schwarz-rot, fordert von der SPD aber mehr Kompromissbereitschaft. Die CDU müsse in der Regierung klar erkennbar bleiben. Die US-Marine will heute damit beginnen, in der Straße von Hormuz festsitzende Schiffe aus der Meerenge herauszugeleiten. Das hat Präsident Trump angekündigt. Der Iran warnte die USA unterdessen davor, sich in der Meerenge einzumischen. Das werde als Verstoß gegen die Waffenruhe angesehen. Innenminister Dobrindt hält an den Grenzkontrollen fest. Im Bericht aus Berlin sagte er, man habe aus der Migrationswelle eine Migrationswende gemacht. Die illegale Migration sei seit 2023 um 70% zurückgegangen. Die Grenzkontrollen seien daher weiter wichtig. Die Ergebnisse aus der Fußball-Bundesliga: Gladbach-Dortmund 1:0, St. Pauli-Mainz 1:2 und Freiburg-Wolfsburg 1:1. Gladbach und Mainz sichern sich damit den Klassenerhalt.
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3: Wolkig ist es gerade und zwischendurch kann auch mal ein kurzer Schauer runterkommen. Im Laufe des Vormittags werden die Wolken von Südwesten her schnell dichter und es kommt Regen nach. Später wird's in der Mitte teils schauerartig und kräftig, vereinzelt mit Gewitter, und am Nachmittag lockert's im Norden wieder auf. Dazu Höchstwerte zwischen 13 und 25 Grad. Morgen geht's in der Mitte oft grau und nass weiter, im Norden eher trocken, maximal bis 25 Grad.
4: Ein Stündchen haben wir noch in der Morningshow. Es ist erst kurz nach neun. Schönen guten Morgen.
5: Guten Morgen mit Peter und Marie.
4: Wenn man so einige 80er-Songs hört, dann achtet man natürlich meistens auf die Band. Man achtet auf den Sänger, in diesem Fall Martin Fry von ABC. Aber man könnte ja auch mal auf die Orchestrierung achten, denn die ist bei diesem Song wirklich ganz besonders groß. Denn die Frau, die diese Orchesterarrangements geschrieben hat, Ann Dudley, die ist nicht ganz unbekannt.
5: Nee, die hat sogar später einen Oscar bekommen.
4: Ja, stimmt, für die Filmmusik von Ganz oder gar nicht. Und insofern achtet mal auf diese Orchestergeschichten hier in diesem Song. Lohnt sich. All of my heart. Wir sind ABC.

0: Blondie, die immer noch auf einen Anruf wartet. Call me. Schönen guten Morgen.
1: Guten Morgen hier bei 80s 80s an diesem Montag mit Peter und Marie. Und da komme ich direkt zu meiner nächsten Frage, Peter. Ist dein kleines Schwarzes schon aufgebügelt?
0: Nee, meine Lederhose ist vom Oktoberfest und die passt da nicht.
1: Wenn sie nicht schwarz ist, passt sie nicht. Da hast du vollkommen
0: eben
1: recht.
0: Denn schwarz wird es in Leipzig zu Pfingsten.
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0: Ja, schwarze Kunst, da denke ich mal an Hexenverbrennung, aber das ist da nun nicht gemeint.
1: Nein.
0: Es gibt noch ganz was Besonderes und zwar Sascha Lange, den kennt ihr ja, der hat sehr viele Bücher über Depeche Mode geschrieben und der wird aus diesen Büchern vorlesen. Aber was denn genau?
3: Zur 80s 80s Opening Night lese ich aus insgesamt 3 Büchern. Aus Behind the Wall, Depeche Mode Fankultur in der DDR und weil zum WGT nichts ist passender, Our Darkness, Grooves and Waves in der DDR. Und dann wollte ich auch mal wieder seit Ewigkeiten aus meinem Erstlingswerk lesen, DJ Westradio, denn da habe ich auch ganz viel so über New Wave in der DDR geschrieben. Das sind so meine Erinnerungen an die 80er hier in Leipzig.
0: Ui, also nicht nur interessant für Depeche Mode Fans, sondern auch insgesamt für die gesamte Musikbranche. Sascha Lange war das und wir freuen uns drauf. 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
1: Wir gehen heute am 4. Mai zurück ins Jahr 1988.
2: 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Was soll das?
1: Herbert Grönemeyer steht auf Platz 5 der deutschen Singlecharts mit der Frage, was soll das? Das dazugehörige Album Ö wird in Deutschland mehr als 1,75 Millionen Mal verkauft. Ganz oben in der Hitliste belegen die Pet Shop Boys die Singlecharts mit Haar.

0: Krieg zwischen den USA und Iran vorbei ist, will eine internationale Mission die wichtige Meerenge für die Schifffahrt sichern. Nach einem Infektionsausbruch auf einem Kreuzfahrtschiff im Atlantik sind 3 Menschen gestorben. Laut WHO war mindestens einer der Verstorbenen mit dem Hantavirus infiziert. Hantaviren werden meist durch Nagetiere übertragen. Ansteckungen zwischen Menschen sind selten.
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2: Wolkig ist es gerade und zwischendurch kann auch mal ein kurzer Schauer runterkommen. Im Laufe des Vormittags werden die Wolken von Südwesten her schnell dichter und es kommt Regen nach. Später wird's in der Mitte teils schauerartig und kräftig, vereinzelt mit Gewitter und am Nachmittag lockert's im Norden wieder auf. Dazu Höchstwerte zwischen 13 und 25 Grad. Morgen geht's in der Mitte oft grau und nass weiter, im Norden eher trocken, maximal bis 25 Grad.
3: Und es ist mal wieder soweit. Halb 10 in Deutschland an diesem Montag. Schönen guten Morgen.
4: Guten Morgen mit Peter und Marie. 80s ist an. Und liebe Grüße an alle He-Man-Fans. Ich muss gleich an meinen Ehemann denken. Der hat nämlich ein He-Man-Shirt von mir geschenkt bekommen. Und wir freuen uns natürlich auch. Am 5. Juni kommt nämlich tatsächlich eine neue Version, also ein weiterer Versuch einer Realverfilmung von dieser Testosteron- und Anabolika-geschwängerten Muskelspielzeugfigur in die Kinos.
3: Ja, aber was musikalisch interessant ist, Queen-Gitarrist Brian May, der wirkt tatsächlich an der Filmmusik mit, wie er vor kurzem verriet. Und er sagte, ich hatte heute Abend die große Freude, mit dem Regisseur, dem Komponisten und dem leitenden Soundmann an dem fabelhaften neuen He-Man-Film zu arbeiten. Da sind wir aber gespannt, muss ich sagen. Also Film interessiert mich ehrlich gesagt nicht so wirklich, aber der Sound schon. Vielleicht gehe ich ins Kino und nehme was zu lesen mit.
4: Gute Idee.

0: Peter und Marie hier bei 80s 80s. Hallo.
1: Hallo, ihr Lieben. Ihr wisst genau, was jetzt kommt, und zwar unsere Maxi am Morgen.
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1: Ihr nehmt euch mal ein bisschen Zeit, ein bisschen Pause, trinkt ein Käffchen und genießt einen extra langen Song aus den 80ern, vielleicht sogar euer Lieblingslied. Und wenn es jetzt nicht dabei ist, dann sicherlich in unserem Maxi Radio, in der App und im Web.
0: Und heute geht es um einen Song, der in einer Jahreszeit entstanden ist, die überhaupt nicht zum Song passt. Und das hat durchaus seinen Sinn. Gitarrist Kimberly Rue von Katrina and the Waves lag nämlich mit einer heftigen Erkältung im Bett. Und ihr wisst ja, wie man sich dann fühlt, so ein bisschen depressiv. Man träumt sich dann weg vom grauen Alltag, möchte wieder gute Laune und Sonne haben. Und genauso ging ihm das, nur er war kreativ als Musiker und hat einfach einen Song darüber geschrieben, über das schöne Wetter und über die Sonne. Und dieser Song hieß Walking on Sunshine.
1: Und in diesem Zustand schleppte er sich dann ins Studio. Na, da hätte er mal auf mich treffen sollen, den hätte ich aber wieder rausgejagt. Direkt alle anstecken. Aber er übergab noch den Song an die Band und zischte wieder ab. Die konnten aber mit der Nummer erstmal gar nichts anfangen.
0: Ja, das war ein bisschen enttäuschend. Da schleppt er sich ins Studio und dann sagen die, oh nö, ist nix. Nö. Aber das ging nicht lange gut so, denn irgendwann ging die Melodie auch den anderen nicht mehr aus dem Kopf und somit entstand dieser Song dann tatsächlich, wurde ein Riesenerfolg und den hören wir heute noch ganz gerne. Unsere Maxi am Morgen. Katrina and the Waves und Walking on Sunshine.
1: Und alle die gerade krank sind, gute Besserung.

0: Pay to Gray, Visage, so geht die Stunde so langsam zu Ende bis 10 Uhr. Schönen guten Morgen.
1: Hallo, hier sind Peter und Marie bei 80s 80s. An einem besonderen Tag, denn dieser 4. Mai, der ist der Geburtstag von Oleta Adams. Die gute Dame wird heute 73 Jahre alt.
0: Und Oleta Adams ist eine Frau, die Soul macht, die Jazz macht, die Piano spielt. Und ihr schönster und intensivster Hit für mich ist eine Coverversion des Songs Get Here, der 1990 herauskam.

0: Eine Hymne vor allem für die Familien der Väter, die in den damaligen Golfkrieg geschickt wurden.
1: Tja, was für eine tolle Persönlichkeit die Frau ist und vor allem auch ziemlich spannend, wie sie überhaupt zu Ruhm gekommen ist. Wer hat sie denn entdeckt?
0: Ja, Tears for Fears haben sie entdeckt. Kurt Smith und Roland Orzabal haben die tatsächlich in einer Hotelbar singen hören und haben gesagt, hättest du nicht Lust, vielleicht auf unserem nächsten Album mitzumachen? Sie hat's gemacht und dieses Album war sehr erfolgreich und als zweites Single wurde ein Song ausgekoppelt, der Olita über Nacht zum Star gemacht hat. Leider hat sie 2024 ihre Karriere beendet, um sich der Familie und den wirklich wichtigen Dingen im Leben zu widmen.
1: Ja, das finde ich aber auch gut, dass sie das gemacht hat. Die lebt jetzt ihr Leben. Richtig so.
0: Ist es. Aber wir hören sie singen. Hier ist Olita Adams zu ihrem 73. Geburtstag mit ihrem ersten Hit zusammen mit Tears for Fears, Woman in Chains.

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1: Im Studio Anna Löwer. Nach rund einem Jahr Schwarz-Rot hat Kanzler Merz Spekulationen über ein Aus der Koalition zurückgewiesen. Er sagte in der ARD, dass beide Seiten weiter Kompromisse schließen können. Die Handschrift der Union müsse aber klar erkennbar sein. Am ersten Wochenende mit dem Tankrabatt ist es an der Zapfsäule zwar günstiger geworden, komplett reichen die Mineralölkonzerne den Rabatt aber nicht an die Autofahrer weiter. Um die 12 Cent sind Diesel und Benzin nach unten gegangen. Die Steuern wurden zum 1. Mai allerdings um knapp 17 Cent abgesenkt. Die US-Marine will heute damit beginnen, in der Straße von Hormuz festsitzende Schiffe aus der Meerenge herauszugeleiten. Das hat Präsident Trump angekündigt. Der Iran warnte die USA unterdessen davor, sich in der Meerenge einzumischen. Das werde als Verstoß gegen die Waffenruhe angesehen. Wirtschaftsverbände kritisieren die Ankündigung von US-Präsident Trump, neue Zölle auf Autos aus der EU zu erheben. Das sei eine Provokation, heißt es vom Bundesverband der deutschen Industrie. IFO-Präsident Fuest warnte vor einem neuen Handelskrieg und einer weiteren Rezession.
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3: Wolkig ist es gerade und zwischendurch kann auch mal ein kurzer Schauer runterkommen. Im Laufe des Vormittags werden die Wolken von Südwesten her schnell dichter und es kommt Regen nach. Später wird's in der Mitte teils schauerartig und kräftig, vereinzelt mit Gewitter und am Nachmittag lockert's im Norden wieder auf. Dazu Höchstwerte zwischen 13 und 25 Grad. Morgen geht's in der Mitte oft grau und nass weiter, im Norden eher trocken, maximal bis 25 Grad.
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5: Kurz nach 10, schön, dass ihr weiter dabei seid. Ich hoffe, ihr hattet auch ein schönes, langes Wochenende. Da ist es jetzt ja gar nicht so leicht, in die neue Woche zu starten, ne? Aber der coole Sound der 80er sorgt dafür gute Laune. Hier jetzt mit Depeche Mode und Master and Servant. Ich bin Torte, schön, dass ihr dabei seid.

0: 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Mit Tiefe und eigenem Charakter. Ausnahmekünstler. Unerreicht. Dirk Darmstädter von den Jeremy Days über Billy Idol. Eyes Without a Face.
1: Ich habe mir extra die Gitarre gekauft, die der Gitarrist von Billy Idol immer spielte. Das war so damals so ein absolute Koryphäe. Cool klingendes Album, einfach Top-Songs und eigentlich zeigt die gesamte Billy Idol-Diskografie damals, wie eigenwillig und stark Popmusik, denn es handelt sich ja hier um wirkliche Popmusik aus den 80ern, war.
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0: and the Gang mit Fresh hier bei 80s. Ganz fresh am Start ist heute wieder eine neue interessante Hintergrundgeschichte für euch.
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0: 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Peter, um wen und welchen Song geht's in deiner neuesten Folge?
2: Ja, ich kann schon mal verraten, um welche Band es geht, die in den 70ern schon so erfolgreich war. Das ist natürlich die Kultband Fleetwood Mac. Und der Song, um den es geht, der heißt Little Lies, also kleine Lügen. Und dieser Song ist nicht nur einfach so dahingesungen, sondern betrifft eigentlich die Situation der Band in den 80ern. Da haben sich alle so ein bisschen belogen, um überhaupt weiterzumachen. Und es war eine sehr schwere Zeit, muss man sagen. Kokainsucht, Alkoholsucht, die Bandmitglieder waren also irgendwie noch eine musikalische Zweckgemeinschaft, aber sicherlich keine Band mehr, wie sie es mal waren. Und die Frage ist, kann man denn mit solchen Leuten ein Comeback überhaupt hinkriegen? Ja, man konnte es, aber es war schwierig. Und die ganze Geschichte, die hört ihr in meiner neuen Podcast-Folge von Peter.

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1: Jede Menge neue Prince-Songs sind für dieses Jahr geplant. Ja, anlässlich des 10. Todestages vor kurzem wurde bereits die neue Prince-Single With This Tear veröffentlicht. Der Song wurde schon vor 35 Jahren in den Paisley Park Studios aufgenommen und jetzt kürzlich neu abgemischt und gemastert, und zwar vom Grammy-nominierten Producer Chris James. Das ist ein ehemaliger Prince-Toningenieur. Der Song markiert den Auftakt zu einer Reihe von bislang unveröffentlichten Prince-Aufnahmen, die im Laufe dieses Jahres alle im Rahmen eines bisher unveröffentlichten Albumprojekts erscheinen sollen. Ja, und die Veröffentlichung geht außerdem der bevorstehenden Prince Celebration, 10th Anniversary Celebration of Life, voraus, einem fünftägigen globalen Treffen zu Ehren von Prince anhaltendem Vermächtnis. Das Ganze wird vom 3. bis 7. Juni direkt im Paisley Park anwesend und in der Innenstadt von Minneapolis stattfinden.
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Ihr hört den coolen Sound der 80er, hier ist 80s 80s. Kommt entspannt weiter durch den Montag jetzt mit einem coolen Song aus unserem Romantic Rock Radio. Das findet ihr wie noch 32 weitere Streaming-Radios in unserer kostenlosen Sender-App oder online auf 80s80s.de. Über das Romantic Rock Radio genießt ihr jederzeit die rockigen Love-Hymnen der 80er. So wie jetzt Toto mit ihrer größten Ballade, hier ist Africa für euch.

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1: Im Studio Anna Löwer. Der Tankrabatt wird noch nicht komplett an die Autofahrer weitergereicht. Das bemängelt der ADAC und findet, dass es in die falsche Richtung geht. Sprit ist jetzt am Wochenende um rund 12 Cent billiger geworden. Das ist weniger als die in Kraft getretene Steuersenkung um fast 17 Cent. Nach rund einem Jahr Schwarz-Rot hat Kanzler Merz Spekulationen über ein Aus der Koalition zurückgewiesen. Er sagte in der ARD, dass beide Seiten weiter Kompromisse schließen können. Die Handschrift der Union müsse aber klar erkennbar sein. Deutschland bringt sich für einen möglichen Einsatz in der Straße von Hormus in Stellung. Heute verlässt das Minenjagdboot Fulda den Heimathafen Kiel in Richtung Mittelmeer. Wenn der Krieg zwischen den USA und Iran vorbei ist, will eine internationale Mission die wichtige Meerenge für die Schifffahrt sichern. Steigende Preise und die schwache Konjunktur trüben die Verbraucherstimmung. Sie ist auf den tiefsten Stand seit gut 3 Jahren gefallen, zeigt das Konsumbarometer des Handelsverbands. Die Experten sagen, die Hoffnungen auf eine Erholung wurden durch den Iran-Krieg zunichte gemacht.
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3: Wolkig ist es gerade und hier und da kommt auch mal ein kurzer Schauer runter. Später schiebt sich aus dem Südwesten mehr Regen rein, teils mit Gewittern, während es im Norden zum Nachmittag eher wieder trockener wird. Die Höchstwerte liegen heute zwischen 13 und 28 Grad. Morgen dann viele Wolken, öfter Regen und wieder einzelne Gewitter, maximal bis 27 Grad.
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5: Kurz nach 11, schön, dass ihr dabei seid. Ich bin Torte. 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
1: 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Ja, das ist vielleicht eine der schönsten Liebesgeschichten in der Historie der Popmusik. 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Wieso es eines Tages dann doch Klick macht und sie in Solid von genau dieser gerade entstandenen großen Liebe singen, das erzähle ich euch in meinem Podcast.

0: 80s, 80s hier, kommt super weiter durch den Montag und die erste Maiwoche, die im Peter Ilmer Morgen diese Woche ganz im Zeichen von Michael Jackson steht, denn da heißt es
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1: Wir gehen heute am 4. Mai zurück ins Jahr 1988. Herbert Grönemeyer steht auf Platz 5 der deutschen Singlecharts mit dieser Frage hier. Natürlich, seine Frage der Fragen, was soll das? Ja, das dazugehörige Album Ö wird in Deutschland mehr als 1,75 Millionen Mal verkauft. Und ganz oben in der Hitliste, da belegen die Pet Shop Boys die Spitzenposition mit diesem Song hier. Mit Hart. Ganze 4 Wochen halten sich die Boys damit an der Spitze der deutschen Charts.
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OMD mit If You Leave hier im coolen Sound der 80er bei 80s 80s und live im August und September bei der OMD Summer of Hits Tour in Deutschland. Mehr Infos zur Open Air Tour von OMD und die Ticketlinks dafür findet ihr ganz bequem auf 80s80s.de. Online und auch über unsere kostenlose Sender-App kommt ihr auch ganz bequem zu unseren 33 Streaming-Radios. Dazu gehört auch das Rock-Radio für den besonderen Rock-Sound der 80er. Daraus jetzt John Jett and the Blackhearts mit I Love Rock'n'Roll.

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1: Im Studio Anna Löwer. In dieser Woche ist die schwarz-rote Bundesregierung ein Jahr im Amt. CDU-Kanzler Friedrich Merz fordert von den Sozialdemokraten jetzt mehr Entgegenkommen bei der gemeinsamen Regierungsarbeit. Es sei noch nicht genug gelungen, Dinge hinzubekommen, die Handschrift der Union tragen, sagte er im Ersten. Der Tankrabatt wird noch nicht komplett an die Autofahrer weitergereicht. Das bemängelt der ADAC und findet, dass es in die falsche Richtung geht. Sprit ist jetzt am Wochenende um rund 12 Cent billiger geworden. Das ist weniger als die in Kraft getretene Steuersenkung um fast 17 Cent. In einer abgestimmten Aktion haben SPD, Grüne und Linke ihre Konten beim Internetdienst X stillgelegt. Sie posten, X sei in den letzten Jahren im Chaos versunken und fördere Desinformation. US-Milliardär Elon Musk hatte vor knapp 4 Jahren Twitter gekauft, in X umbenannt und unter anderem den Schutz gegen Fake News ausgehöhlt.
2: Mit KI-Support.
3: Wolkig ist es gerade und hier und da kommt auch mal ein kurzer Schauer runter. Später schiebt sich aus dem Südwesten mehr Regen rein, teils mit Gewittern, während es im Norden zum Nachmittag eher wieder trockener wird. Die Höchstwerte liegen heute zwischen 13 und 28 Grad. Morgen dann viele Wolken, öfter Regen und wieder einzelne Gewitter, maximal bis 27 Grad.
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4: 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Kommt gemütlich und genüsslich in eure erste große Mittagspause der neuen Woche. Und im Mai, ich bin Torte. Viel Spaß, wie gewohnt, mittags jetzt hier unter der Woche mit feinstem Maxi-Single-Sound. Gleich Depeche Mode mit ihrem 86er-Track Stripped in der Highland-Mix-Maxi-Version. Den Start machen die Pet Shop Boys mit Heart in der XXL-Maxi-Version.

kommt wunderbar durch die schönste Pause des Tages mit der 80s Maxi-Pause. Unser täglicher Ausflug mittags hier unter der Woche ins Apple Web Maxi Radio. Darüber genießt ihr jederzeit Maxis nonstop. Mittags spiele ich euch daraus immer 3 Exemplare. Und da gibt's jetzt Maxi Nummer 3, heute zum 72. Geburtstag von Pia Sadora mit ihrem größten Erfolg ihrer sonst eher trostlosen Karriere. Besonders als Schauspielerin erlebte sie mehrere Tiefschläge und wurde mit mehreren goldenen Himbeeren ausgezeichnet. Doch 1984, das Duett hier mit Jermaine Jackson ist nach wie vor ein ganz großer Klassiker und kommt jetzt für euch in der 80s.

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1: Talk Talk kommen zurück auf die Bühne. Ja, nach dem Tod von Mark Hollis 2019 war für die Fans ja klar, das war's jetzt endgültig. Zumal die Band sich ja schon Jahrzehnte zuvor aufgelöst hatte. Talk Talk waren also Geschichte und es herrschte lange Ruhe. Und dann plötzlich diese Nachricht. Im September wird in London ein Talk Talk Abend stattfinden, allerdings eben kein Talk Talk Konzert, was ohne Mark Hollis ja auch nicht funktionieren würde, sondern ein einmaliger Tribute-Gig. Im Fokus steht das wegweisende 86er Album The Color of Spring. Zu dieser Zeit war die Band auf dem Höhepunkt ihres Erfolgs. Songs wie Life's What You Make It liefen im Radio rauf und runter und das Album wurde international ein Hit. Jede Menge Musiker, die sich inspirieren ließen, aber auch Weggefährten und Ex-Bandmitglieder, wie der Drummer Lee Harris zum Beispiel, gestalten diesen Tribute-Abend. Mit Paul Webb fehlt allerdings ein zentrales Mitglied der klassischen Besetzung und damit ist klar, das ist kein Versuch, Talk Talk zurückzubringen, wohl aber eine der innovativsten Bands der 80er zu feiern.
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Chris de Burgh mit High on Emotion hier bei 80s 80s. Der berühmte irische Musiker und Sänger kommt im Juli und August mal wieder für 12 Konzerte nach Deutschland. Infos zur A Summer Night with Chris de Burgh Tour und die Ticketlinks findet ihr bei uns auf 80s80s.de. Über Web und unsere kostenlose Sender-App kommt ihr auch ganz easy zu unseren 33 Streaming-Radios, so zum Beispiel zum Soul Ballads Radio mit dem smoothen Love-Sound der 80er. Daraus jetzt Cool in the Gang mit Cherish.

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1: Im Studio Anna Löwer. Der Tankrabatt wird noch nicht komplett an die Autofahrer weitergereicht. Das bemängelt der ADAC und findet, dass es in die falsche Richtung geht. Sprit ist jetzt am Wochenende um rund 12 Cent billiger geworden. Das ist weniger als die in Kraft getretene Steuersenkung um fast 17 Cent. Nach rund einem Jahr Schwarz-Rot hat Kanzler Merz Spekulationen über ein Aus der Koalition zurückgewiesen. Er sagte in der ARD, dass beide Seiten weiter Kompromisse schließen können. Die Handschrift der Union müsse aber klar erkennbar sein. Deutschland bringt sich für einen möglichen Einsatz in der Straße von Hormus in Stellung. Heute verlässt das Minenjagdboot Fulda den Heimathafen Kiel in Richtung Mittelmeer. Wenn der Krieg zwischen den USA und Iran vorbei ist, will eine internationale Mission die wichtige Meerenge für die Schifffahrt sichern. In New York ist ein vollbesetzter Passagierflieger wohl nur knapp einer Katastrophe entgangen. Die Maschine hat im Landeanflug mit einem Rad einen Laternenpfahl und einen LKW gestreift. Trotzdem landete die Boeing sicher. Der Lasterfahrer wurde leicht verletzt.
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3: Viele Wolken bestimmen gerade das Bild und von Südwesten kommt Regen rein. In der Mitte kann der Regen bis zum Nachmittag auch mal kräftiger ausfallen, örtlich mit Gewitter, während es im Norden später eher auflockert und trocken bleibt. Dazu wird's oft warm. Je nach Region liegen die Höchstwerte heute zwischen 13 und 28 Grad. Morgen dann wieder viele Wolken, verbreitet Regen und teils Gewitter, maximal bis 27 Grad.
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5: Kurz nach eins, schön, dass ihr weiter dabei seid. Ich bin Torte und seid auch dabei bei unserem nächsten coolen Live-Event. 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
1: Mitte der 80er steckt Sting in einer echten Krise. Er übernimmt zum ersten Mal die Hauptrolle in einem Film, doch der wird nicht sehr erfolgreich. Am Set lernt Sting aber einen Mann kennen, der ihm zu einem väterlichen Freund wird und rettet ihn. Nach welchem furchtbaren Vorfall Sting den Song Englishman in New York für ihn schreibt, das erzähle ich euch in meinem Podcast.

0: kommt super weiter durch den Montag und kommt mit zu unserem nächsten coolen Live-Event.
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1: Wir gehen heute am 4. Mai zurück ins Jahr 1988. Herbert Grönemeyer steht auf Platz 5 der deutschen Singlecharts mit dieser Frage hier.
2: Was soll das?
1: Natürlich, seine Frage der Fragen, was soll das? Ja, das dazugehörige Album Ö wird in Deutschland mehr als 1,75 Millionen Mal verkauft.
2: Was soll das?
1: Und ganz oben in der Hitliste, da belegen die Pet Shop Boys die Spitzenposition mit diesem Song hier. Mit Heart. Ganze 4 Wochen halten sich die Boys damit an der Spitze der deutschen Charts.
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Ja, der Kult-Sound der 80er, hier ist 80s, 80s, kommt entspannt weiter durch den Montag, so langsam schon in den Nachmittag. Hier jetzt mit einem Song aus unserem Wave-Radio. Findet ihr wie noch 32 weitere stylische Streaming-Radios in unserer kostenlosen Sender-App und auf 80s80s.de. Über das Wave-Radio versorgen wir euch durchweg mit den coolsten Wave- und Synthie-Tracks der 80er, wie hier jetzt Tears for Fears mit Pale Shelter.

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1: Im Studio Gisa Weber. Am ersten Wochenende mit dem Tankrabatt ist es an der Zapfsäule zwar günstiger geworden, der ADAC geht aber davon aus, dass der Rabatt nicht komplett an die Autofahrer weitergegeben wird. Um die 12 Cent sind Diesel und Benzin nach unten gegangen. Die Steuern wurden zum 1. Mai allerdings um knapp 17 Cent abgesenkt. In dieser Woche ist die schwarz-rote Bundesregierung ein Jahr im Amt. CDU-Kanzler Friedrich Merz fordert von den Sozialdemokraten jetzt mehr Entgegenkommen bei der gemeinsamen Regierungsarbeit. Es sei noch nicht genug gelungen, Dinge hinzubekommen, die die Handschrift der Union tragen, sagte er am 1. In einer abgestimmten Aktion haben SPD, Grüne und Linke ihre Konten beim Internetdienst X stillgelegt. Sie posten, X sei in den letzten Jahren im Chaos versunken und fördere Desinformation. US-Milliardär Elon Musk hatte vor knapp 4 Jahren Twitter gekauft, in X umbenannt und unter anderem den Schutz gegen Fake News ausgehöhlt. Auf einer Atlantikkreuzfahrt ist offenbar das Hunter-Virus ausgebrochen. Die Weltgesundheitsorganisation spricht von 3 Toten. Ein Test auf das von Nagetieren übertragene Virus war positiv. Dazu gibt es mehrere Verdachtsfälle.
2: Mit KI-Support. Viele Wolken bestimmen gerade das Bild und von Südwesten kommt Regen rein. In der Mitte kann der Regen bis zum Nachmittag auch mal kräftiger ausfallen, örtlich mit Gewitter, während es im Norden später eher auflockert und trocken bleibt. Dazu wird's oft warm. Je nach Region liegen die Höchstwerte heute zwischen 13 und 28 Grad. Morgen dann wieder viele Wolken, verbreitet Regen und teils Gewitter, maximal bis 27 Grad.
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4: Kurz nach 2, super, dass ihr uns anhabt. Ich bin Torte, gleich hier Morgenmann und Musikexperte Peter Illmann für euch mit coolen Infos zu seiner neuesten Pop-Story, die ihr ab sofort auf 80s80s.de in voller Länge hören könnt. Um welche 80s-Tracks-Hintergründe es geht, erfahrt ihr hier in einer guten Viertelstunde.

0: ein ganz neuer Frauentyp, der mich inspiriert hat. Rahle Oberpichler von Paso Doble über Eurythmics. Sweet Dreams. Sweet Dreams are
1: 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Als ich die Eurythmics das erste Mal gesehen habe, da hat's mich einfach umgehauen. Annie Lennox ist für mich ein absoluter Umbruch gewesen. Dieser neue Frauentyp, ganz androgyn, ganz zurückgenommen, unglaublich intensiv, die Augen, toll. Das war so der Startschuss für mich, wegzukommen von diesem Girly-mäßigen, sondern einfach Mensch sein. Ich fand das so toll. Und dann natürlich auch noch die Musik. Wow!
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0: kommt super durch den Montag mit 80s 80s und jetzt wieder tollen Insider-Infos zum Angeben.
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0: Immer Montag stellt euch Morgenmann und Musikexperte Peter Illmann eine neue Pop-Stories-Folge zu einem berühmten 80er-Track und seinen Hintergründen in seinen Pop-Stories-Podcast auf 80s80s.de. In mittlerweile über 200 Folgen erzählt euch Peter, was die Songs so berühmt gemacht hat, was so besonders oder wie sind die Künstler überhaupt auf die Idee der Songs gekommen. Peter, um wen und welchen Song geht's in deiner neuesten Folge?
2: Ja, ich kann schon mal verraten, um welche Band es geht, die in den 70ern schon so erfolgreich war. Das ist natürlich die Kultband Fleetwood Mac. Und der Song, um den es geht, der heißt Little Lies, also kleine Lügen. Und dieser Song ist nicht nur einfach so dahingesungen, sondern betrifft eigentlich die Situation der Band in den 80ern. 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Kokainsucht, Alkoholsucht, die Bandmitglieder waren also irgendwie noch eine musikalische Zweckgemeinschaft, aber sicherlich keine Band mehr, wie sie es mal waren. 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Ja, man konnte es, aber es war schwierig. 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

dabei? The Pasadenas, Riding on a Train. Eingevotet von Svenja aus Köln über die

0: Kylie Minogue bekommt eine eigene Netflix-Doku. Ja, der Streamingdienst hat jetzt die ersten Details zu diesem dreiteiligen Projekt mit dem Titel Kylie veröffentlicht. Dazu auch ein erstes Bild von ihr präsentiert. Darauf ist die Künstlerin nachdenklich in einen warmen Mantel gehüllt zu sehen. Bislang war das Projekt nur vage angekündigt gewesen. Jetzt scheint es konkret zu werden. Die dreiteilige Doku Kylie also zeichnet den Werdegang Kylies und dafür öffnet sie laut Netflix ihr persönliches Archiv. Also Heimvideos, private Fotos und neue Interviews sollen ein umfassendes Bild der Musikerin zeichnen. Thema sind dabei auch öffentliche Anfeindungen, persönliche Verluste und ihre Krebserkrankung. Ja, ein genauer Starttermin dafür steht allerdings noch immer nicht fest.
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kommt wunderbar weiter durch den Montagnachmittag mit 80s, 80s. Gleich hier ab kurz nach drei mit Kollege George. Von mir gibt's noch schön zum Mitsingen einen Song aus unserem NDW-Radio auf 80s80s.de und unserer kostenlosen Sender-App. Darüber genießt ihr ausschließlich den coolen Sound der neuen deutschen Welle. Daraus jetzt Joachim Witt mit Goldener Reiter. Ich bin Torte, wünsche euch noch einen schönen Montagnachmittag und weiterhin viel Spaß mit 80s.

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1: Im Studio Gisa Weber. Der Tankrabatt wird noch nicht komplett an die Autofahrer weitergereicht. Das bemängelt der ADAC. Sprit ist jetzt am Wochenende um rund 12 Cent billiger geworden. Das ist weniger als die in Kraft getretene Steuersenkung um fast 17 Cent. Schlechte Stimmung, Umfragewerte im Sinkflug. Rund ein Jahr nach seiner Wahl zum Bundeskanzler ist Friedrich Merz unzufrieden mit der Zusammenarbeit in der Koalition. Er bekannte sich im Ersten zwar zu Schwarz-Rot, fordert von der SPD aber mehr Kompromissbereitschaft. Der Iran hatte offenbar ein US-Militärschiff in der Straße von Hormuz mit Raketen beschossen. So wurde verhindert, dass die Fregatte durch die Meerenge fährt, berichten iranische Medien. Zuvor hatte Präsident Trump angekündigt, dass die USA Handelsschiffe durch die Straße von Hormuz eskortieren wollen. SPD, Grüne und Linke legen ihre Konten beim Internetdienst X still. Zeit- und wortgleich posten sie, X sei im Chaos versunken und fördere Desinformation. Seit Tech-Milliardär Elon Musk den Dienst gekauft hat, hat er den Schutz vor Fake News zurückgefahren.
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3: Mehr Wolken sind heute Nachmittag unterwegs und von Südwesten zieht Regen rein. In der Mitte kann der auch mal kräftiger werden und es sind einzelne Gewitter dabei. Weiter im Norden lockert es dagegen auf und bleibt trocken. Dazu liegen die aktuellen Temperaturen zwischen 13 und 28 Grad. Morgen dann wieder viele Wolken, verbreitet Regen und stellenweise Gewitter, maximal bis 27 Grad.
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5: Ja, und für alle, die heute den internationalen Star Wars Tag, May the 4th, feiern, viel Spaß dabei. Wir wandeln schon mal auf den Mond, gleich mit der Police. Außerdem musikalisch mit dabei Salt and Pepper, Pet Shop Boys, Simply Red machen den Start und ich bin George. Grüße euch am Montagnachmittag, kurz nach 15 Uhr.

0: 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Salt-N-Pepa, Push It. 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
1: 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Sneaker, Goldketten und eine ordentliche Portion Selbstbewusstsein. Salt-N-Pepa revolutionieren in den 80ern die männerdominierte Hip-Hop-Szene. Doch ohne den Einfall eines kreativen DJs wäre Push It vielleicht nie ein Hit geworden. Wie das Lied es an die Spitze schaffte, erzähle ich euch in meinem

0: Es ist Montagnachmittag und ein Highlight jagt das nächste und ihr seid mal wieder eingeladen.
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0: Susie and the Banshees, The Passenger.
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0: Eingewortet von Carmen aus München über die 80s

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1: Wir gehen heute am 4. Mai zurück ins Jahr 1988. Herbert Grönemeyer steht auf Platz 5 der deutschen Singlecharts mit dieser Frage hier.
2: Was soll das?
1: Natürlich, seine Frage der Fragen, was soll das? Ja, das dazugehörige Album Ö wird in Deutschland mehr als 1,75 Millionen Mal verkauft.
2: Was soll das?
1: Und ganz oben in der Hitliste, da belegen die Pet Shop Boys die Spitzenposition mit diesem Song hier. Mit Heart. Ganze 4 Wochen halten sich die Boys damit an der Spitze der deutschen Charts.
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Kim Wilde, die gute View from a Bridge of 80s. Wir haben vorhin über das Wave-Gothic-Treffen über Pfingsten gesprochen. Übrigens wird auch Kim Wilde mit dabei sein. Und mehr Infos dazu natürlich auch immer online auf 80s.de. Hier und in der App findet ihr unter anderem übrigens auch unser Queen

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1: Im Studio Gisa Weber. Am ersten Wochenende mit dem Tankrabatt ist es an der Zapfsäule zwar günstiger geworden, der ADAC geht aber davon aus, dass der Rabatt nicht komplett an die Autofahrer weitergegeben wird. Um die 12 Cent sind Diesel und Benzin nach unten gegangen. Die Steuern wurden zum 1. Mai allerdings um knapp 17 Cent abgesenkt. Nach rund einem Jahr Schwarz-Rot hat Kanzler Merz Spekulationen über ein Aus der Koalition zurückgewiesen. Er sagte in der ARD, dass beide Seiten weiter Kompromisse schließen können. Die Handschrift der Union müsse aber klar erkennbar sein. Deutschland bringt sich für einen möglichen Einsatz in der Straße von Hormuz in Stellung. Heute ist das Minenjagdboot Fulda von Kiel aus Richtung Mittelmeer losgefahren. Wenn der Krieg zwischen den USA und dem Iran vorbei ist, will eine internationale Mission die wichtige Meerenge für die Schifffahrt sichern. Auf einer Atlantikkreuzfahrt ist offenbar das Hunter-Virus ausgebrochen. Die Weltgesundheitsorganisation spricht von 3 Toten. Ein Test auf das von Nagetieren übertragene Virus war positiv. Dazu gibt es mehrere Verdachtsfälle.
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3: Mehr Wolken sind heute Nachmittag unterwegs und von Südwesten zieht Regen rein. In der Mitte kann der auch mal kräftiger werden und es sind einzelne Gewitter dabei. Weiter im Norden lockert es dagegen auf und bleibt trocken. Dazu liegen die aktuellen Temperaturen zwischen 13 und 28 Grad. Morgen dann wieder viele Wolken, verbreitet Regen und stellenweise Gewitter, maximal bis 27 Grad.
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6: Yep, seid gegrüßt in der neuen Woche und ja gut, ist jetzt mal halt keine kurze Woche, aber geht schon mal gut los, denn es gibt wieder eine neue Folge von Peters Pop Stories wie immer auf den Montag. Dazu aber gleich erstmal rein in eine Stunde mit Bronze Gebiet und Small John Boy. Ich bin George, grüß euch.

0: besonderer Song eines besonderen Sängers. Ein echter Künstlertyp. Fab Marvin von Milli Vanilli über Culture Club. Do you really want to hurt me?
1: Boy George. Ich habe lange in London gelebt und Boy George oft getroffen. Als dieser Song rauskam, habe ich ihn sofort geliebt. Aber noch stärker ist meine Verbindung zu Boy George selbst. Für mich ist er ein großartiger Typ. Und auch ein Freund. Deshalb verbinde ich diesen Song immer mit dem Menschen dahinter.
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0: Ja, da sind wir. Montag, Feierabend, Endspurt. Ich bin George. Seid gegrüßt und jetzt rollen wir wieder gerne wie immer am Montag den roten Teppich für euch aus.
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0: Weit über 150 Pop Stories von Kollege Peter Illmann haben wir ja schon online und in der App, sogar als eigenes Radio nonstop mit den Songs dazu. Könnt ihr gerne mal auf Entdeckungstour gehen und montags gibt es immer eine neue Folge und dazu mal rüber zu Peter. Es geht hier um eine Band, die schon vor den 80s sehr erfolgreich aktiv war. Ne? Erzähl mal.
2: Ja, ich kann schon mal verraten, um welche Band es geht, die in den 70ern schon so erfolgreich war. Das ist natürlich die Kultband Fleetwood Mac. Und der Song, um den es geht, der heißt Little Lies, also kleine Lügen. Und dieser Song ist nicht nur einfach so dahingesungen, sondern betrifft eigentlich die Situation der Band in den 80ern. Da haben sich alle so ein bisschen belogen, um überhaupt weiterzumachen. Und es war eine sehr schwere Zeit, muss man sagen. Kokainsucht, Alkoholsucht, die Bandmitglieder waren also irgendwie noch eine musikalische Zweckgemeinschaft, aber sicherlich keine Band mehr, wie sie es mal waren. Und die Frage ist, kann man denn mit solchen Leuten ein Comeback überhaupt hinkriegen? Ja, man konnte es, aber es war schwierig. Und die ganze Geschichte, die hört ihr in meiner neuen Podcast-Folge von Peters Pop

neu dabei? Prince, You Got the Look. Eingewortet von Achim aus Hannover über die 80s, 80s.

Jede Menge neue Prince-Songs sind für dieses Jahr geplant. Ja, anlässlich des 10. Todestages vor kurzem wurde bereits die neue Prince-Single With This Tear veröffentlicht. Der Song wurde schon vor 35 Jahren in den Paisley Park Studios aufgenommen und jetzt kürzlich neu abgemischt und gemastert, und zwar vom Grammy-nominierten Producer Chris James. Das ist ein ehemaliger Prince-Toningenieur. Der Song markiert den Auftakt zu einer Reihe von bislang unveröffentlichten Prince-Aufnahmen, die im Laufe dieses Jahres alle im Rahmen eines bisher unveröffentlichten Albumprojekts erscheinen sollen. Ja, und die Veröffentlichung geht außerdem der bevorstehenden Prince Celebration, 10th Anniversary Celebration of Life, voraus, einem fünftägigen globalen Treffen zu Ehren von Prince anhaltendem Vermächtnis. Das Ganze wird vom 3. bis 7. Juni direkt im Paisley Park anwesend und in der Innenstadt von Minneapolis stattfinden. 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

von Depeche Mode erzählen uns gleich, worauf es ankommt im Leben, und es sind nicht die großen Mengen, aber erstmal rein in unser Partyradio. Das findet ihr online und in der App neben weit über 30 anderen Radios für jeden Musikgeschmack und jede Laune. Und ich habe da mal Musik aus Zurück in die Zukunft rausgefischt für euch. Huey Lewis and the News. Also frustriert geht anders.

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1: Im Studio Gisa Weber. Der Tankrabatt wird noch nicht komplett an die Autofahrer weitergereicht. Das bemängelt der ADAC. Sprit ist jetzt am Wochenende um rund 12 Cent billiger geworden. Das ist weniger als die in Kraft getretene Steuersenkung um fast 17 Cent. US-Kriegsschiffe sind durch die vom Iran blockierte Straße von Hormuz gefahren. Sie sollen Frachter in der Region eskortieren. Zwei Handelsschiffe unter US-Flagge haben die Meerenge schon passiert, heißt es vom US-Militär. Zuvor hatten iranische Medien von Raketenbeschuss auf eines der US-Kriegsschiffe gesprochen. In dieser Woche ist die schwarz-rote Bundesregierung ein Jahr im Amt. CDU-Kanzler Friedrich Merz fordert von den Sozialdemokraten jetzt mehr Entgegenkommen bei der gemeinsamen Regierungsarbeit. Es sei noch nicht genug gelungen, Dinge hinzubekommen, die die Handschrift der Union tragen, sagte er am 1. Online-Test öffnen, KI an und zurücklehnen. So einfach ist Betrügen mittlerweile, sagte uns die KI-Expertin Doris Wessels. Online-Prüfungen etwa an Unis müssen deswegen grundsätzlich überdacht werden. Technische Lösungen gibt es nicht. Das beste Mittel sind Prüfungen in Präsenz.
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3: Wolkig und ziemlich durchwachsen geht's gerade weiter. Dazu kommen von Südwesten her Regengebiete rein. Und in der Mitte kann's auch mal ordentlich schütten, lokal mit Gewittern. Im Süden sind ebenfalls Schauer und teils kräftige Gewitter dabei. Weiter Richtung Norden lockert's dagegen eher auf. Temperaturmäßig liegen wir heute bei 13 bis 28 Grad. Morgen dann. Im Norden oft sonnig und trocken, sonst viele Wolken mit Regen und später wieder Gewittern. Maximal bis 27 Grad.
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5: Komm, machen wir keine langen Sachen. Kurz nach 17 Uhr, Feierabend-Endspurt in der neuen Woche. Ich bin George, seid gegrüßt, bei mir gleich weiter. Übrigens mit einem nächsten Highlight, zu dem wir euch einladen, zu Pfingsten. Aber eins nach dem anderen, erstmal rein mit der Mucke. Ich habe für euch Guns N' Roses, Yazoo und den Start macht Billy Ocean.

0: 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Guns N' Roses, Sweet Child O' Mine.
1: Stell dir vor, du schreibst eine Rockhymne und als sie fertig ist, stellst du fest, ich finde das Lied gar nicht so gut. So erging es Guns N' Roses Gitarrist Slash mit Sweet Child O' Mine. Wieso der Song trotzdem zum erfolgreichsten seiner Band wurde, das erzähle ich euch in meinem Podcast.

Montag, Feierabend, Endspurt, 80s, 80s und ein Highlight jagt das nächste und ihr seid mal wieder eingeladen. 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
1: Wir gehen heute am 4. Mai zurück ins Jahr 1988. Herbert Grönemeyer steht auf Platz 5 der deutschen Singlecharts mit dieser Frage hier.
2: Was soll das?
1: Natürlich, seine Frage der Fragen, was soll das? Ja, das dazugehörige Album Ö wird in Deutschland mehr als 1,75 Millionen Mal verkauft.
2: Was soll das?
1: Und ganz oben in der Hitliste, da belegen die Pet Shop Boys die Spitzenposition mit diesem Song hier. Mit Heart. Ganze 4 Wochen halten sich die Boys damit an der Spitze der deutschen Charts.
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80s, 80s, Montag, Feierabend, Endspurt. Wir haben vorhin noch über die Eröffnungs-, die Opening Night des Wave-Gotik-Treffens über Pfingsten in Leipzig gesprochen, die wir ja für euch bereiten und euch dazu einladen, online auf 80s80s.de. Alle Infos dazu. Und hier und auch in der App findet ihr passend dazu auch unser Dark Wave Radio. Und da habe ich mal jetzt für euch The Sisters of Mercy rausgesucht.

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1: Im Studio Gisa Weber. In der Leipziger Innenstadt ist ein Auto in eine Menschenmenge gefahren. Aktuell läuft ein großer Polizeieinsatz. Es gibt mehrere Verletzte. Es könnte sogar Tote geben. Unsere Reporter berichten von mehreren zugedeckten Körpern. Ob es ein Unfall war oder Absicht, konnte uns die Polizei Stand jetzt noch nicht sagen. Am ersten Wochenende mit dem Tankrabatt ist es an der Zapfsäule zwar günstiger geworden. Der ADAC geht aber davon aus, dass der Rabatt nicht komplett an die Autofahrer weitergegeben wird. Um die 12 Cent sind Diesel und Benzin nach unten gegangen. Die Steuern wurden zum 1. Mai allerdings um knapp 17 Cent abgesenkt. Der Iran hatte offenbar ein US-Militärschiff in der Straße von Hormuz mit Raketen beschossen. So wurde verhindert, dass die Fregatte durch die Meerenge fährt, berichten iranische Medien. Zuvor hatte Präsident Trump angekündigt, dass die USA Handelsschiffe durch die Straße von Hormuz eskortieren wollen. Schlechte Stimmung, Umfragewerte im Sinkflug. Rund ein Jahr nach seiner Wahl zum Bundeskanzler ist Friedrich Merz unzufrieden mit der Zusammenarbeit in der Koalition. Er bekannte sich im ersten zwar zu Schwarz-Rot, fordert von der SPD aber mehr Kompromissbereitschaft.
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2: Kräftiger Regen zieht am Abend durch, teils mit Gewitter. Und in der Nacht breitet sich das Ganze weiter nach Norden aus. Die Gewitter lassen dabei nach. Im Süden bleibt's oft wolkig mit einzelnen Schauern. Die Tiefstwerte liegen nachts zwischen 12 und 3 Grad. Morgen dann sehr gemischt. Im Norden meist trocken mit ein paar Wolken, sonst oft Regen und später im Süden wieder Gewitter. Maximal bis 27 Grad.
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4: Seid gegrüßt, Montag, früher Abend, kurz nach 18 Uhr, ich bin George. Und ja, was den ersten Arbeitstag in der nicht mehr kurzen Arbeitswoche angeht, den habt ihr ja schon mal so gut wie hinter euch. Und allen anderen viel Spaß auf dem Weg in die Spätschicht. Ich mach's musikalisch mal noch schöner für euch gleich mit Prince. Außerdem Wang Chang und den Start machen The Cure, Boys Don't Cry. Viel Spaß!

0: Wenn er singt, verschwindet alles andere. Katharina Frank von den Rainbirds über Prince, When Doves Cry.
1: Also ich war ein riesen Prince-Fan. Ich habe zweimal ihn gesehen in einem riesigen Stadion und hatte trotzdem das Gefühl, der singt nur für mich. Der sieht mich, obwohl ich da in der Masse stehe. Und die gesamte Performance ist tatsächlich für mich als Person, die dort in der Masse steht. Und das ist einfach

0: Eurythmics, when tomorrow comes.
1: Ja, yep, da sind wir. Montag, Feierabend, Endspurt. Ich bin George. Seid gegrüßt und jetzt rollen wir wieder gerne wie immer am Montag den roten Teppich für euch aus.
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1: Weit über 150 Pop Stories von Kollege Peter Illmann haben wir ja schon online und in der App, sogar als eigenes Radio nonstop mit den Songs dazu. Könnt ihr gerne mal auf Entdeckungstour gehen und montags gibt es immer eine neue Folge und dazu mal rüber zu Peter. Es geht hier um eine Band, die schon vor den 80s sehr erfolgreich aktiv war. Ne? Erzähl mal.
3: Ja, ich kann schon mal verraten, um welche Band es geht, die in den 70ern schon so erfolgreich war. Das ist natürlich die Kultband Fleetwood Mac. Und der Song, um den es geht, der heißt Little Lies, also kleine Lügen. Und dieser Song ist nicht nur einfach so dahingesungen, sondern betrifft eigentlich die Situation der Band in den 80ern. Da haben sich alle so ein bisschen belogen, um überhaupt weiterzumachen. Und es war eine sehr schwere Zeit, muss man sagen. Kokainsucht, Alkoholsucht, die Bandmitglieder waren also irgendwie noch eine musikalische Zweckgemeinschaft, aber sicherlich keine Band mehr, wie sie es mal waren. Und die Frage ist, kann man denn mit solchen Leuten ein Comeback überhaupt hinkriegen? Ja, man konnte es, aber es war schwierig. Und die ganze Geschichte, die hört ihr in meiner neuen Podcast-Folge von Peters Pop.

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0: 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Talk Talk kommen zurück auf die Bühne. Ja, nach dem Tod von Mark Hollis 2019 war für die Fans ja klar, das war's jetzt endgültig. Zumal die Band sich ja schon Jahrzehnte zuvor aufgelöst hatte. Talk Talk waren also Geschichte und es herrschte lange Ruhe. Und dann plötzlich diese Nachricht. Im September wird in London ein Talk Talk Abend stattfinden, allerdings eben kein Talk Talk Konzert, was ohne Mark Hollis ja auch nicht funktionieren würde, sondern ein einmaliger Tribute-Gig. Im Fokus steht das wegweisende 86er Album The Color of Spring. Zu dieser Zeit war die Band auf dem Höhepunkt ihres Erfolgs. Songs wie Life's What You Make It liefen im Radio rauf und runter und das Album wurde international ein Hit. Jede Menge Musiker, die sich inspirieren ließen, aber auch Weggefährten und Ex-Bandmitglieder, wie der Drummer Lee Harris zum Beispiel, gestalten diesen Tribute-Abend. Mit Paul Webb fehlt allerdings ein zentrales Mitglied der klassischen Besetzung und damit ist klar, das ist kein Versuch, Talk Talk zurückzubringen, wohl aber eine der innovativsten Bands der 80er zu feiern.
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Für die Hardworking Ladies, Donna Summer war das hier auf 80s, 80s, Sheboygs Hard for the Money. Und wahrscheinlich hätte die gute Donna Summer, wenn sie noch leben würde, heute so ein bisschen gefeiert, vielleicht sogar verkleidet, wer weiß. Denn man sagt ja, ich habe gehört, sie war Star Wars-Fan. Und heute ist ja May the 4th, Star Wars Day international. Aber jetzt mal weiter mit den Füßen auf der Erde oder vielmehr online und in der kostenlosen 80s, 80s App. Hier findet ihr weit über 30 Radios für jeden Musikgeschmack und jede Laune, auch für Star Wars Fans vielleicht, ja, bei 80s, 80s Wave Dance oder Italo Disco. Da haben wir abgespaceden Sound, aber auch unser Wave Radio ist mit dabei. Und daraus habe ich jetzt mal Bronze Gebiet rausgesucht. It Ain't Necessary So.

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1: Im Studio Gisa Weber. In der Leipziger Innenstadt ist ein Auto in eine Menschenmenge gefahren. Aktuell läuft ein großer Polizeieinsatz. Laut Oberbürgermeister Burkhard Jung gibt es mindestens 2 Tote. Weitere Menschen wurden verletzt. Wie eine Polizeisprecherin sagte, soll der PKW durch die Innenstadt gefahren sein. Warum, ist noch unklar. Der Tankrabatt wird noch nicht komplett an die Autofahrer weitergereicht. Das bemängelt der ADAC. Sprit ist jetzt am Wochenende um rund 12 Cent billiger geworden. Das ist weniger als die in Kraft getretene Steuersenkung um fast 17 Cent. Die deutsche Marine hat ein Minenjagdboot in Richtung Mittelmeer geschickt. So will sich die Bundesregierung auf einen möglichen Einsatz in der Straße von Hormuz vorbereiten. Das Boot könnte dabei helfen, die Meerenge für die Schifffahrt zu sichern. Noch gibt es kein grünes Licht für die Mission. SPD, Grüne und Linke legen ihre Konten beim Internetdienst X still. Zeit- und wortgleich posten sie, X sei im Chaos versunken und fördere Desinformation. Seit Tech-Milliardär Elon Musk den Dienst gekauft hat, hat er den Schutz vor Fake News zurückgefahren. 80's, 80's,
2: mit KI-Support. Kräftiger Regen zieht am Abend durch, teils mit Gewitter. Und in der Nacht breitet sich das Ganze weiter nach Norden aus. Die Gewitter lassen dabei nach. Im Süden bleibt's oft wolkig mit einzelnen Schauern. Die Tiefstwerte liegen nachts zwischen 12 und 3 Grad. Morgen dann sehr gemischt. Im Norden meist trocken mit ein paar Wolken, sonst oft Regen und später im Süden wieder Gewitter, maximal bis 27 Grad. 80s, 80s.
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3: Kurz nach 19 Uhr für euch immer 3 gut gelaunte, sonnenbebrillte, ich finde auch schon irgendwie sommerliche Songs aus unserem 80s 80s Italo Disco Radio. Ganz neu übrigens, für alle, die es noch nicht mitbekommen haben, wir haben auch ein Italo Disco in the Mix Radio online und in der App. Viel Spaß dabei im Reinhören und ich greife jetzt gerne mal da rein, gleich mit fantastischem, erfolgreichen Space Disco Sound. Vorher der Mann, der mit Happy Children schon einen sehr großen Hit hatte, da kam dann Dream hinterher. Ich rede von P-Line, jetzt für euch aus dem Jahr 1984.
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Hypnose ist Polestar auf 80s. Kurz nach 19 Uhr für euch immer drei Songs aus unserem Metallo-Disco-Ready. Und die Nummer gerade war übrigens auch ein Songwunsch von Gerrit Lipkens. Vielen Dank für deine Mail. Du schreibst, dass du den Song so klasse findest, weil er seiner Zeit Jahrzehnte voraus war und nicht nur das eigene Genre überragt, sondern auch Inspiration für spätere Entwicklungen war. Wunderbar, hätte nicht besser sagen können. Und weiter geht es jetzt mit Gazebo. Auch das übrigens wieder ein Plattenwunsch, ein Request von der Tanja, die uns per Digitalradio aus Berlin hört. Hier ist Telefon Mama im Metallo Disco Request auf 80s.

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1: Wir gehen heute am 4. Mai zurück ins Jahr 1988. Herbert Grönemeyer steht auf Platz 5 der deutschen Singlecharts mit dieser Frage hier. Natürlich, seine Frage der Fragen, was soll das? Ja, das dazugehörige Album Ö wird in Deutschland mehr als 1,75 Millionen Mal verkauft. Und ganz oben in der Hitliste, da belegen die Pet Shop Boys die Spitzenposition mit diesem Song hier. Mit Hart. Ganze 4 Wochen halten sich die Boys damit an der Spitze der deutschen Charts.
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1: Im Studio Gisa Weber. In der Leipziger Innenstadt sind zwei Menschen durch einen mutmaßlichen Amokfahrer ums Leben gekommen. Der Mann raste mit dem Auto durch die belebte Fußgängerzone. Dabei wurden mehrere weitere Menschen zum Teil schwer verletzt. Der 33-jährige Deutsche wurde umgehend festgenommen. Leipzigs Oberbürgermeister Burkhard Jung spricht von einer fürchterlichen Tragödie. US-Kriegsschiffe sind durch die vom Iran blockierte Straße von Hormus gefahren. Sie sollen Frachter in der Region eskortieren. Zwei Handelsschiffe unter US-Flagge haben die Meerenge schon passiert, heißt es vom US-Militär. Zuvor hatten iranische Medien von Raketenbeschuss auf eines der US-Kriegsschiffe gesprochen. Schlechte Stimmung, Umfragewerte im Sinkflug. Rund ein Jahr nach seiner Wahl zum Bundeskanzler ist Friedrich Merz unzufrieden mit der Zusammenarbeit in der Koalition. Er bekannte sich im ersten zwar zu Schwarz-Rot, fordert von der SPD aber mehr Kompromissbereitschaft. Am ersten Wochenende mit dem Tankrabatt ist es an der Zapfsäule zwar günstiger geworden, der ADAC geht aber davon aus, dass der Rabatt nicht komplett an die Autofahrer weitergegeben wird. Um die 12 Cent sind Diesel und Benzin nach unten gegangen. Die Steuern wurden zum 1. Mai allerdings um knapp 17 Cent abgesenkt.
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3: Schauer und einzelne Gewitter sind am Abend noch ein Thema, vor allem in der Mitte und Richtung Süden. Das lässt aber nach. Und in der Nacht wird es in vielen Ecken trocken, bei Tiefstwerten zwischen 12 und 6 Grad. Morgen bleibt es im Norden oft trocken, sonst ziehen viele Wolken durch und es kommt wieder Regen und Gewitter dazu mit maximal bis 27 Grad.
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1: Mit Papa Don't Preach sorgte Madonna mal wieder für jede Menge Ärger. Plötzlich war Popmusik nicht mehr nur Unterhaltung, sondern löste gesellschaftliche Debatten aus. 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
1: Im Studio Sönke Röhling. In der Leipziger Innenstadt ist ein Mann mit einem Auto in eine Menschenmenge und quer durch die Fußgängerzone gerast. Zwei Menschen wurden getötet, weitere wurden zum Teil schwer verletzt. Die Behörden gehen von einer Amoktat aus. Bei dem Fahrer soll es sich um einen 33-jährigen polizeibekannten Deutschen handeln. US-Kriegsschiffe sind durch die vom Iran blockierte Straße von Hormuz gefahren. Sie sollen Frachter in der Region eskortieren. Zwei Handelsschiffe unter US-Flagge haben die Meerenge bereits passiert, heißt es vom US-Militär. Zuvor hatten iranische Medien von Raketenbeschuss auf eines der US-Kriegsschiffe gesprochen. Der Tankrabatt wird noch nicht komplett an die Autofahrer weitergereicht, das bemängelt der ADAC. Sprit ist jetzt am Wochenende um rund 12 Cent billiger geworden. Das ist allerdings weniger als die in Kraft getretene Steuersenkung um fast 17 Cent. In einer abgestimmten Aktion haben SPD, Grüne und Linke ihre Konten beim Internetdienst X stillgelegt. Sie posten, X sei in den letzten Jahren im Chaos versunken und fördere Desinformation. Der US-Milliardär Elon Musk hatte vor knapp 2 Jahren Twitter gekauft, in X umbenannt und unter anderem den Schutz gegen Fake News ausgehöhlt.
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3: Schauer und einzelne Gewitter sind am Abend noch ein Thema, vor allem in der Mitte und Richtung Süden. Das lässt aber nach. Und in der Nacht wird es in vielen Ecken trocken, bei Tiefstwerten zwischen 12 und 6 Grad. Morgen bleibt es im Norden oft trocken, sonst ziehen viele Wolken durch und es kommt wieder Regen und Gewitter dazu mit maximal bis 27 Grad.
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Punk-Wurzeln zum Chartbreaker. Steve Norman von Spandau Ballet über Billy Idol, Eyes Without a Face. Bevor Billy Idol solo berühmt wurde, war ich ein riesiger Fan von Generation X. Ich habe damals jede Punkband gesehen, aber Generation X hatte für mich die besten Songs und die beste Energie. Billy Idol hat es geschafft, diese Wurzeln mitzunehmen und daraus eine ganz eigene Karriere zu machen. Eyes Without a Face steht für mich genau für diesen Schritt. 80s, 80s, 80s.

0: by Susie and the Banshees, The Passenger.
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0: Eingeworfen von Carmen aus München über die 80s

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1: Im Studio Sönke Röhling. Bei einer mutmaßlichen Amokfahrt in Leipzig sind zwei Menschen getötet worden. Weitere wurden zum Teil schwer verletzt. Der Täter war am frühen Abend mit dem Auto durch die Fußgängerzone gerast. Nach Angaben der Behörden handelte es sich um einen 33 Jahre alten Deutschen. Er wurde noch am Fahrzeug festgenommen. Nach der Amokfahrt hat die Leipziger Polizei ein Hinweisportal und ein Hinweistelefon freigeschaltet. Dort können Zeugen zum Beispiel Fotos oder Videos hochladen oder Hinweise zum Tathergang geben. Sachsens Ministerpräsident Kretschmer sagte, man werde alles daran setzen, die Tat schnell und vollständig aufzuklären. Am ersten Wochenende mit dem Tankrabatt ist es an der Zapfsäule zwar günstiger geworden, der ADAC geht aber davon aus, dass der Rabatt nicht komplett an die Autofahrer weitergegeben wird. Um die 12 Cent sind Diesel und Benzin nach unten gegangen. Die Steuern wurden zum 1. Mai allerdings um knapp 17 Cent abgesenkt. SPD, Grüne und Linke legen ihre Konten beim Internetdienst X still. Zeit und wortgleich posten sie, X sei im Chaos versunken und fördere Desinformation. Seit der Tech-Milliardär Elon Musk den Dienst gekauft hat, hat er den Schutz vor Fake News zurückgefahren.
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3: Schauer und einzelne Gewitter sind am Abend noch ein Thema, vor allem in der Mitte und Richtung Süden. Das lässt aber nach. Und in der Nacht wird es in vielen Ecken trocken, bei Tiefstwerten zwischen 12 und 6 Grad. Morgen bleibt es im Norden oft trocken, sonst ziehen viele Wolken durch und es kommt wieder Regen und Gewitter dazu mit maximal bis 27 Grad.
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1: Nach einem schweren Autounfall ändert sich das Leben von Rick Hansen für immer. 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
1: Im Studio Sönke Röhling. In der Leipziger Innenstadt ist ein Mann mit einem Auto in eine Menschenmenge und quer durch die Fußgängerzone gerast. Zwei Menschen wurden getötet, weitere wurden zum Teil schwer verletzt. Die Behörden gehen von einer Amoktat aus. Bei dem Fahrer soll es sich um einen 33-jährigen polizeibekannten Deutschen handeln. Nach der Amokfahrt hat die Leipziger Polizei ein Hinweisportal und ein Hinweistelefon freigeschaltet. Dort können Zeugen zum Beispiel Fotos oder Videos hochladen oder Hinweise zum Tathergang geben. Sachsens Ministerpräsident Kretschmer sagte, man werde alles daran setzen, die Tat schnell und vollständig aufzuklären. Der Tankrabatt wird noch nicht komplett an die Autofahrer weitergereicht, das bemängelt der ADAC. Am ersten Wochenende sind die Preise für Diesel und Benzin um rund 12 Cent runtergegangen. Die Steuern wurden zum 1. Mai allerdings um knapp 17 Cent abgesenkt. SPD-Fraktionschef Miersch sagte bei NTV, das dürfe man sich nicht gefallen lassen. Er will das Ganze auswerten und gegebenenfalls nachschärfen. Die deutsche Marine hat ein Minenjagdboot in Richtung Mittelmeer geschickt. So will sich die Bundesregierung auf einen möglichen Einsatz in der Straße von Hormuz vorbereiten. Das Schiff könnte dabei helfen, die Meerenge für die Schifffahrt zu sichern. Der Bundestag müsste aber noch grünes Licht für so eine Mission geben.
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2: Schauer und einzelne Gewitter sind am Abend noch ein Thema, vor allem in der Mitte und Richtung Süden. Das lässt aber nach. Und in der Nacht wird es in vielen Ecken trocken, bei Tiefstwerten zwischen 12 und 6 Grad. Morgen bleibt es im Norden oft trocken, sonst ziehen viele Wolken durch und es kommt wieder Regen und Gewitter dazu mit maximal bis 27 Grad.
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3: Im Rahmen der Recherche zu diesem Podcast sind wir mit Simon Napier-Bell in Kontakt gekommen. Er ist der ehemalige Wham-Manager, der die Jungs damals so richtig erfolgreich machte. Simon hat mir für diesen Podcast ein Interview gegeben. Aber nicht nur das. Er hat uns auch seine damals noch unveröffentlichte Dokumentation über George Michael zugänglich gemacht. Sie heißt A Portrait of an Artist und wird in nächster Zeit erscheinen. Zu Beginn dieser Dokumentation sieht man einen Ausschnitt, in dem George Michael die ersten Zeilen aus seiner eigenen Biografie vorliest. Das Buch heißt Bare, unverhüllt. Es erscheint 1990. Da war George 27. Der George, der in der Dokumentation aus dem Buch vorliest, ist älter. Ich schätze mal Mitte 30. Ich habe das seit einer Ewigkeit nicht mehr gelesen, entschuldigt er sich gleich zu Anfang. Und dann liest er vor. Er versucht, möglichst locker zu bleiben. Aber das, was er da vorliest, lässt ihn nicht kalt. Und tatsächlich, für die Biografie eines Popstars und Frauenschwarms haben es die ersten Worte wirklich in sich. Hier sind sie. Mein Name ist Georgos Kyriakos Panayotou. In der Außenwelt bin ich als jemand anderes bekannt und werde es immer sein. Aber das ist nicht mein Name. Als Junge war meine größte Angst, dass meine großen Ambitionen für das Kind, das ich im Spiegel sah, unerreichbar bleiben würden. Also schuf ich einen Mann nach dem Vorbild eines großen Freundes, den die Welt lieben könnte, wenn sie es wollte. Jemand, der meine Träume verwirklichen und mich zu einem Star machen könnte. Der nächste Satz im Buch, den er in der Doku nicht mehr vorliest, lautet: Ich nenne ihn George Michael. George Michael. Also eine Rolle? Eine Erfindung? Eine Kunstfigur? Ich denke ja, auch. Vor allem aber nein. Und das kann ich euch erklären mit dieser dritten Folge. Hier ist Peter Illmann. Herzlich willkommen.
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3: Oktober 2004, Hampstead, nordwestlich von London. Hier steht das Haus von George Michael. Als er mit seinem Freund Kenny telefoniert, steht plötzlich eine Frau vor ihm. Eine Fremde. In seinem eigenen Haus. Direkt vor ihm. Und sie schreit seinen Namen. Was für ein furchtbarer Moment. Jemand dringt in dein Leben ein, deine Privatsphäre, dein Zuhause. Schlimmer noch, es stellt sich heraus, dass die Frau tagelang unter seinem Haus gelebt hat. Es ist an einem Hang gebaut und steht auf Stelzen. Natürlich ist George geschockt. Natürlich ruft er die Polizei. Doch am Ende ist seine Reaktion eine andere, als die meisten vermutlich erwarten. Denn nur kurze Zeit später verkündet ein Sprecher der Polizei, das Opfer will die Sache mit dem Einbruch nicht weiter verfolgen. Das ist erstaunlich. Vor allem, weil Lucy Ann kein normaler Fan ist. Sie ist besessen. Und sie kommt wieder, immer wieder. Sie bricht mehrfach in George Haus ein, hackt sein E-Mail-Konto. Sie klaut, wirft Scheiben ein. Einmal masturbiert sie in seinem Vorgarten. All das ist nur möglich, weil George sich nicht wie andere Stars von der Außenwelt abschottet. Er besitzt keine einbruchsicheren Zäune, keine Überwachungskameras. Er glaubt, dass einem etwas passiert, sobald man über seine Sicherheit nachdenke. Wenn dich Leute verletzen möchten, dann finden sie irgendwie einen Weg. Ich möchte mein Leben aber nicht damit verbringen, mir über so etwas Gedanken zu machen. Diese Sichtweise auf das Thema Sicherheit ist für einen Star wie George Michael gefährlich. Findet zumindest Biograf Robert Steele.
4: Natürlich wollte sie ihm nichts Böses, aber ich meine, wir haben alle gesehen, wie weit pathologische Fans gehen können, gerade wenn man an John Lennon denkt.
3: George zeigt Lucy Ann nie an. Er möchte nicht, dass sie verurteilt wird und ins Gefängnis kommt. Seiner Meinung nach braucht die Frau Hilfe, keine Strafe. Dass George Michael ein herzlicher Mensch war, Robert Steele, überrascht das nicht.
4: Er war schon immer ein gütiger und mitfühlender Mensch. Er wollte sich nicht in irgendeiner Form an der Frau rächen. Er hat sich eindeutig Sorgen um sie gemacht.
3: Der gütige George? Ja, das mag euch vielleicht überraschen, aber tatsächlich. Wenn man den Mann hinter dem Künstlernamen kennenlernt, dann warten da durchaus noch mehr Überraschungen.

Harte Arbeit. Das ist für die Eltern von George Michael kein Schicksal, das ist eine Lebensphilosophie. Sein Vater ist Einwanderer griechisch-zypriotischer Abstammung, seine Mutter Britin. Sie lernen sich beim Rock'n'Roll-Tanzen kennen und lieben. In der Church Lane 73 kommt am 25. Juni 1963 Georgos Kyriakos Panayoto zur Welt. In einer Zwei-Zimmer-Wohnung über einem Waschsalon. Er wächst als Arbeiterkind auf, erinnert sich später vor allem daran, dass seine Eltern immer erschöpft waren. Doch George lernt auch, Arbeit zahlt sich aus. Schon bald ziehen sie in eine bessere Gegend, dann in eine noch bessere mit Haus und Garten. Als er 8 Jahre alt ist, kommt es zu einem Unfall mit ungewöhnlichen Folgen. George stolpert in der Schule die Treppe runter, knallt zuerst gegen einen Heizkörper und dann mit dem Kopf auf den Boden. Bis zu diesem Zeitpunkt hatte sich George überhaupt nicht für Musik interessiert. Jetzt, wie aus dem Nichts, wünscht er sich plötzlich um alles in der Welt eine Geige. Der Grund? Angeblich erleidet der Junge durch den Sturz einen minimalen Hirnschaden. Das führt zu einer Umstrukturierung der neuronalen Verknüpfungen. So zumindest George's spätere eigene Erklärung. Plötzlich hört der Kleine die alten Platten seiner Eltern. Mit seinem neuen Kassettenrekorder nimmt er Musik aus dem Radio auf. Als er 10 ist, kauft er seine erste Platte. You're So Wayne von Carly Simons.

0: Er hört Musik rauf und runter, mag The Sweet und die frühen Songs von Queen. Doch der hier ist sein absoluter Favorit.
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0: Ein Jahr später ziehen sie wieder um. George ist schüchtern und pummelig. Er hat Angst vor der neuen Schule. Als seine Klassenlehrerin am ersten Tag fragt, ob sich jemand neben den neuen Mitschüler setzen will, herrscht zuerst absolute Stille. Bis plötzlich ein Junge begeistert die Hand hebt. Aber ja doch! Das Kind, das sich neben ihn setzt, heißt Andrew. Andrew Ridgeley. Auch seine Eltern sind Einwanderer. Sie haben den gleichen Humor, sie hängen gerne miteinander ab. George und Andrew werden Freunde, beste Freunde. Im Gegensatz zu George strotzt Andrew vor Selbstsicherheit. Er ist sorglos und schon zu Schulzeiten der Schwarm vieler Mädchen. Wer von Andrew gar nicht begeistert ist? Jack, der Vater von George. Er hält den besten Kumpel seines Sohnes für den falschen Umgang. Irgendwann will er den Kontakt mit Andrew sogar ganz verbieten. Doch die beiden sind wie Brüder, unzertrennlich. Sie machen alles zusammen und irgendwann dann eben auch Musik. Unter anderem inspiriert von einem ganz bestimmten Film. Saturday Night Fever. ...1977 löst der Streifen weltweit eine Disco-Welle aus. Der dazugehörige Film-Soundtrack ist bis heute einer der erfolgreichsten aller Zeiten. Robert Steele, Autor der George-Michael-Biografie Careless Whisper, erinnert sich im Interview, wie wichtig der Film war.
1: Ja, er war sehr einflussreich. Die Hauptfigur des Films, Tony Manero, wurde von John Travolta gespielt. Weltweit und ganz besonders in Großbritannien wollten dann viele so sein wie Tony Manero und haben auch versucht, wie er zu tanzen.
0: Das trifft auch auf George und Andrew zu. Sie sind total geflasht von dem Film. Andrew braucht 2-3 Wochenenden, bis er seinem Kumpel ein paar Tanzschritte beigebracht hat. Andrew gründet eine Band. The Executive. Zusammen mit George, zwei Freunden und Andrews älterem Bruder spielen sie Ska, damals der neueste Schrei. Die Band ist weder besonders gut noch besonders erfolgreich. Ein typisches Teenie-Projekt eben und genauso endet es auch. Wegen zu großer Egos und irgendeines lächerlichen Streits. Drei steigen aus, zurückbleiben George und Andrew. Ab da geht alles ganz schnell. Sie schließen die Schule ab, gründen Wham. Dann kommt der Erfolg, die Solokarriere, der Burnout. Und dann sind da die Drogen. Ich weiß nicht genau, wann das angefangen hat. Wenn man sich genauer mit dem Leben von George befasst, hat man den Eindruck, sie waren immer schon da. Und irgendwann wurden sie wichtig. Er raucht Marihuana. Aber nicht ab und an mal einen Joint. Bis zu 20 Mal am Tag, wie er stolz in einem Interview verrät. Das Zeug macht mich glücklich und vernünftig. Aus 20 Joints werden irgendwann 30 Joints. Dass das nicht glücklich und vernünftig macht, dürfte irgendwie klar sein, oder? Andrea Piest, Fachreferentin für niederschwellige Hilfen und Gesundheitsförderung beim Notdienst Berlin e.V.
2: Wenn wir so viel Cannabis konsumieren, dann produziert unser Körper nicht mehr das eigene Antistresshormon, wenn wir beispielsweise irgendwie viel zu tun haben, schlecht geschlafen haben und es wird dann künstlich zugeführt und wenn dann so ganz normale Stresssituationen dazukommen und kein Cannabis ist zur Hand, das kann dann ganz schön unangenehm werden. Da gibt es dann halt natürlich auch entsprechende Entzugserscheinungen.
0: George ist nicht arbeitsunfähig. Er ist nur oft stoned. Musik macht er weiterhin. Wie zum Beispiel den Song Outside. Das Lied zu seinem ganz eigenen Skandal. April 1998. Ein sonniger Tag in Los Angeles. Das Handy von Kenny Goss meldet eine neue SMS. Sie ist von George. Darling, ruf bitte diese Nummer an. Kenny tut, wie ihm aufgetragen. Am anderen Ende der Leitung ein Polizist. Georgos Kyriakos Panayoto wurde verhaftet. Kenny soll die Kaution bezahlen. Er macht sich sofort auf den Weg. Er und George Michael hatten einige Stunden zuvor Mittag gegessen und dabei das ein oder andere Glas Wein getrunken. Für Kenny war also klar, dass es um Alkohol am Steuer gehen musste. Doch damit lag er total daneben. Denn George war nach seinem Treffen mit Kenny im Will Rogers Memorial Park unterwegs. Eine hübsche, saubere Grünanlage, beliebt bei Alt und Jung. Doch noch etwas anderes war hier beliebt. Die Toiletten. Sie waren ein beliebter Cruising-Spot. Cruising bedeutet, dass dort Männer nach anderen Männern Ausschau halten, auf der Suche nach Sex. Schnell, anonym und unkompliziert. Und genau das sucht auch George Michael an diesem Tag. Was er nicht weiß? Die Polizei hat ihre Präsenz in und rund um die Sanitäranlagen verstärkt. Es gab immer wieder häufiger Beschwerden wegen des Cruisings. George findet Gefallen an einem gut gebauten jungen Mann. Er gibt entsprechende Signale, lockt ihn in eine Kabine und öffnet seine Hose. Doch mit einem Mal dreht sich der Fremde um und verschwindet. George hat keine Ahnung, dass es sich um einen Polizisten in Zivilkleidung handelt. Nur einen Moment später steht sein uniformierter Kollege vor George. Festnahme. All die Jahre hatte er seine Sexualität vor der Öffentlichkeit geheim gehalten. Jetzt wusste es plötzlich die ganze Welt. Nur wenige Stunden später kreisten schon die ersten Helikopter der Boulevardpresse über seinem Haus. Die Klatschblätter zogen über ihn her. Die Sun titelte hämisch »Zip me up before you go-go«. Adam Lambert, der aktuelle Sänger von Queen, lebt selbst offen als homosexueller Musiker. Er kann nur erahnen, wie schwierig es damals für George Michael gewesen sein muss.
3: Es war eine andere Zeit. Ich meine, selbst in den letzten 12 oder 13 Jahren, seit ich in der Musikszene bin, hat sich viel verändert. Also ganz besonders die Einstellung. Und George Michael? Es ist so traurig, weil George Michael geoutet wurde. Es war nicht seine Entscheidung, sich zu outen, was wirklich beängstigend ist. Ich denke, die Polizei in Beverly Hills hat ihm eine Falle gestellt. Sie haben ihn auf diese Weise bloßgestellt und es ist eine wirklich traurige Geschichte.
0: Aus heutiger Sicht würde man sagen, George Michael war also schwul, ja na und? Denn das wirklich Besondere an dieser Geschichte ist nicht, dass öffentlich wurde, was eh schon viele wussten. Und auch nicht, dass der Zivilpolizist George später auf mehrere Millionen verklagte und verlor. Wirklich bemerkenswert sind meiner Ansicht nach zwei Dinge. Erstens, dies ist ein Moment, in dem George und Georgos einen großen Schritt aufeinander zumachen. Denn George durfte jetzt endlich auch offiziell Männer lieben, was Georgos im Verborgenen schon lange getan hatte. Der zweite bemerkenswerte Aspekt an dieser Geschichte ist die Tatsache, von wem er Unterstützung bekam. Von seinem Vater. Sag ihnen, sie sollen sich verpissen. Du bist, wer du bist. George war überrascht, diese Worte aus dem Mund seines Vaters zu hören. Und unfassbar glücklich. So lange hatte er nicht zu seinem Sohn gestanden, glaubte lange nicht an ihn, auch als er schon ein erfolgreicher Künstler war. Nachdem er sich einige Tage zurückgezogen hatte, entschied George, das Versteckspiel zu beenden. Er gab CNN ein sehr langes, sehr ehrliches Interview. Was dabei besonders wichtig war, klarzustellen, dass er sich nicht schämte, denn genau das behauptete die Yellow Press. Ich komme mir dumm vor und ich fühle mich leichtsinnig und schwach, weil ich zugelassen habe, dass meine Sexualität auf diese Weise enthüllt wird. Aber ich schäme mich nicht. Ich denke, das sollte ich auch nicht. Kurze Zeit später veröffentlicht er dann eine neue Single, die eine mehr als eindeutige Anspielung auf die Episode im Park ist.

Der Song kommt allerdings nicht auf sein nächstes Album, das ein Jahr später erscheint. Older besteht nämlich nur aus Coverversionen. George interpretiert und brilliert mit großartigen

Er verzichtet auf eine Tour, spielt aber einige Charity-Konzerte und meldet sich 2002 mit neuer Musik. Zwei Singles. Eine davon ist Freak.

Der Song landet auch auf seinem neuen Album Patience, das aber erst 2 Jahre später erscheinen wird. Genauso wie das zweite Lied, das zu dieser Zeit erscheint. Ein Song, der beinahe das Ende seiner Karriere in den USA besiegeln würde. Shoot the Dog. Als in den USA 2016 Donald Trump an die Macht kommt, ist die Popwelt erstaunlich ruhig. Kein Wunder, denn Amerika ist gespalten, politisch, ideologisch. Republikaner, Demokraten. Ein geteiltes Land. Wer sich als Künstler für eine Seite entscheidet, wird Fans auf der anderen Seite garantiert verlieren. Und wer will das schon riskieren? Justin Timberlake erklärt 2018 in seinem Song Say Something das Problem, in dem er singt: I don't want to be caught up in the middle of it. Also, ich will nicht mittendrin stecken. Und nur einige Zeilen später erklärt er sich vorsichtshalber als neutrale Instanz. Da singt er: Sometimes the greatest way to say something is to say nothing. Manchmal ist die beste Art, etwas zu sagen, indem man überhaupt nichts sagt. Das mag stimmen, aber in diesem speziellen Fall hat er sich mit dem Song nicht nur Freunde gemacht. Seine noch erfolgreichere Kollegin Taylor Swift hatte sich bis dahin noch nie politisch geäußert. Und natürlich hatte man auch ihr geraten, das auch weiterhin nicht zu tun. Sie tat es trotzdem. Zuerst sprach sie eine Wahlempfehlung für eine demokratische Kandidatin bei den Kongresswahlen aus. Etwas später legte sie sich direkt mit Donald Trump an. Auf Twitter, versteht sich. Klar, dass Trump sie erst belächelte, dann beleidigte. Sie sei nicht mehr ganz richtig im Kopf. Natürlich war das Ganze groß in den Medien. Natürlich wurde Taylor dafür gehasst und gefeiert. Aber ihrer Karriere, ihrer Beliebtheit hat das Ganze nicht geschadet. Das war, ganz speziell in Amerika, wahrlich nicht immer so.

Shoot the Dog. Kein anderer George Michael-Song, nicht einmal I Want Your Sex, hat so viele Kontroversen ausgelöst wie dieser. Wobei, eigentlich war es gar nicht das Lied, sondern das dazugehörige Video. Es zeigt ein Cartoon, in dem George Michael, der damalige britische Premierminister Tony Blair und US-Präsident George W. Bush mitspielen. Die Szene des Anstoßes zeigt Folgendes. George W. Bush wirft einen Ball in den Garten des Weißen Hauses. Tony Blair steht neben ihm, ebenso ein Hund. Doch nicht der Hund rennt dem Ball hinterher, sondern Tony Blair. Er ist das Schoßhündchen des amerikanischen Präsidenten. Das Video bezieht sich auf die Rolle Großbritanniens im Irakkrieg. Die BBC weigert sich, den Clip zu spielen. Er sei zu politisch. Andere verteidigen das Lied und das Video. Es falle schließlich unter die Meinungsfreiheit. Doch während in Großbritannien diskutiert wird, ist die Reaktion aus den USA eine andere. Ein Brite macht sich öffentlich über ihren Präsidenten lustig. Spätestens seit Trump ist das vermutlich völlig okay. Damals war es das aber nicht. Ausgerechnet das amerikanische Publikum, das ihn einst so euphorisch gefeiert hat, lässt ihn fallen. George erklärt später in einem MTV-Interview, dass er niemanden beleidigen wollte. Er wollte England vor Tony Blair warnen. Und dass das Ganze ironisch gemeint war, konnte doch jeder hören. Doch dem war nicht so. Sein nächstes Album wird es in den USA nicht mal in die Top 10 schaffen. Keine Single-Auskopplung platziert sich in den Charts. Die New York Post nennt ihn gar einen angeschwemmten Perversen. Die Kontroverse um Shoot the Dog wird nicht die einzige in den Nullerjahren bleiben. Doch bei den anderen würde es nicht um die Musik von George gehen, sondern um ihn selbst. Und alle haben mit Drogen zu tun. Denn irgendwann geht es nicht nur um Cannabis. Er nimmt Kokain und Crack. Sein Drogengebrauch ist gut dokumentiert. Einmal fährt er mit seinem Auto in eine Hauswand. Beim nächsten Mal kracht er in ein anderes Fahrzeug. Dann fällt er aus einem fahrenden Auto, bei Tempo 110 auf der Autobahn. Glücklicherweise findet ihn eine Frau verletzt auf der Straße liegend. Sie stellt ihr Auto quer, sodass er nicht überfahren werden kann. Dann alarmiert sie den Notruf. Auch während dieser Zeit macht George nach wie vor Musik, und zwar erfolgreiche. Er veröffentlicht 2005 sein neues Album Patience mit der Hitsingle Amazing.

0: Die Verkaufszahlen sind gut, die Kritiken auch. Er geht nach fast 15 Jahren zum ersten Mal wieder auf Tour und wird auch dafür gefeiert. Was auch immer sonst in diesem Leben nicht gut läuft, beim Thema Musik erlaubt er sich keine Aussetzer. Weder im Studio noch auf der Bühne. Dafür werden die Aussetzer jenseits der Musik immer drastischer. Für viele Freunde wird er immer unerreichbarer. Er schottet sich ab. MTV-Moderationslegende Ray Cokes kannte damals genug Menschen, die zum Freundeskreis von George gehörten.
1: Sie erhielten die Nachricht, dass George niemanden sehen wollte. Er saß in seinem Haus und hatte riesige Tüten Weed geliefert bekommen, die er geraucht hat, nachdem er aufgestanden war, bis er ins Bett ging. Und das hätte niemanden gut getan.
0: Der traurige Höhepunkt ereignet sich am 4. Juli 2010, morgens um 3.35 Uhr Ortszeit. George ist mit seinem Range Rover in Roslyn Hill unterwegs. Zuvor war er auf der Schwulenparade im Zentrum Londons. Er hat Drogen im Blut. Jetzt will er nur noch nach Hause. Aber dort soll er heute nicht mehr ankommen. Denn plötzlich verliert er die Kontrolle über das Fahrzeug. Er fährt mit seinem Wagen in das Schaufenster eines Fotogeschäfts. Die Polizei findet ihn zusammengesackt hinter seinem Lenkrad. Er wird verhaftet. Erneut. Der Fall geht vor Gericht. George gibt zu, dass er high war. Er steht nicht zum ersten Mal vor Gericht. Dieses Mal kennt der Richter keine Gnade. 5 Jahre Fahrverbot, eine Geldstrafe von 1250 Pfund und 8 Wochen Gefängnis. Obwohl George sich viele Episoden und Skandale erlaubt hat, Blair-Bashing, Drogen, Autounfälle, und obwohl die britische Boulevardpresse ihn während seiner gesamten Karriere und vor allem in den Nullerjahren gnadenlos und unfair behandelt hat, die Briten hatten ein ganz besonderes Verhältnis zu ihm. Mal waren sie stolz auf ihn, dann haben sie sich für ihn geschämt, wieder ein anderes Mal hatten sie Mitleid mit ihm. Aber insgesamt hat wohl immer ein Gefühl vorgeherrscht. Liebe. Die Briten haben ihren George immer geliebt. Wenn er irgendwo auf der Welt durchgängig erfolgreich war, dann hier, zu Hause. Dass George 2012 bei der Abschlussfeier der Olympischen Spiele auftrat, war meiner Meinung nach kein Zufall. Das war ein Statement. Schaut her, dieser Mann hier, dieser großartige Künstler. Wir sind stolz

0: Wenn man bedenkt, wie oft ihm Reporter nachgestellt und ihn ausspioniert haben, dann ist es umso erstaunlicher, dass es immer noch Dinge gibt, die nicht viele Leute über George Michael wissen. Zum Beispiel, dass er immer wieder Geld gespendet hat, große Summen. Dass er unzählige kostenlose Konzerte gespielt hat. Oder dass er das weiße Klavier gekauft hat, auf dem John Lennon Imagine gespielt hat, um es dann dem Beatles Museum in Liverpool zu spenden. Und vor allem, dass er jahrelang ehrenamtlich in einem Obdachlosenheim gearbeitet hat. Das wurde auf seinen eigenen Wunsch hin zu Lebzeiten nie bekannt. Der Gefängnisaufenthalt ist keine Lektion, aus der etwas lernt. Denn das mit den Drogen hört auch danach nicht auf. Nur, dass er jetzt nicht mehr selbst am Steuer sitzt, sondern sich stattdessen chauffieren lässt. Simon Napier-Bell.
1: George liked taking his drugs and he liked.
2: George nahm gerne seine Drogen und kam gerne in den Drogenrausch und das gefiel ihm, wie er lebte. Und es war ihm egal, ob es ihn umbrachte, denn das, was er tat, gefiel ihm gut.
1: And he didn't care if he was killing himself because that's what he was enjoying doing.
0: Ja, es gefiel ihm. Vielleicht ist aber die ehrlichere, wenn auch schmerzlichere Formulierung, er war abhängig. George geht es nicht gut. Das ist offensichtlich. Er will nicht mehr berühmt sein. Mit 27 nicht und auch jetzt nicht. In einem Interview aus dieser Zeit sagt er: Ich war nicht glücklich mit dem Ruhm, seit ich 22 war. Also wünschte ich, ich wäre jemand anderes, seit ich 22 war. Denn ich hasse die Auswirkungen auf Freundschaften, auf Beziehungen, auf das Privatleben. Ich hasse es. Alles davon. Der ängstliche Junge, der sich eine Kunstfigur erschaffen hat, muss irgendwann feststellen, dass sein Plan nicht funktioniert. Es gibt nicht zwei Personalities, zwischen denen er wechseln kann. Am Ende ist es immer er. George ist Georgos und Georgos ist George. Wenn du ganz oben bist, wenn du all den Ruhm hast, all das Geld, all die Macht, ist es dann so, dass du dir von niemandem etwas sagen lässt? Nicht von deinen Freunden, nicht von deiner Familie oder von anderen Stars, die schon genau da waren, wo du jetzt bist, aber die es herausgeschafft haben? Elton John empfiehlt ihm dringend, eine Therapie zu machen. Boy George ebenso. Aber vergebens.

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1: Im Studio Sönke Röhling. In Leipzig hat ein Amokfahrer zwei Menschen getötet und drei weitere schwer verletzt. Es gibt offenbar Dutzende Leichtverletzte. Der mutmaßliche Täter soll psychisch auffällig gewesen sein. Wie es heißt, soll er noch bis gestern in der Psychiatrie gewesen sein. Nach der Amokfahrt hat die Leipziger Polizei ein Hinweisportal und ein Hinweistelefon freigeschaltet. Dort können Zeugen zum Beispiel Fotos oder Videos hochladen oder Hinweise zum Tathergang geben. Sachsens Ministerpräsident Kretschmer sagte, man werde alles daran setzen, die Tat schnell und vollständig aufzuklären. Deutschland bringt sich für einen möglichen Einsatz in der Straße von Hormuz in Stellung. Das Minenjagdboot Fulda ist von Kiel aus Richtung Mittelmeer gestartet. Wenn der Krieg zwischen den USA und dem Iran vorbei ist, soll eine internationale Mission die wichtige Meerenge für die Schifffahrt sichern. Verteidigungsminister Pistorius hat mit Besorgnis auf die Ankündigung der USA reagiert, auf die geplante Stationierung von Tomahawk-Marschflugkörpern in Deutschland zu verzichten. Im ZDF sagt er, das verlängere die Fähigkeitslücke der Europäer. Diese müssten nun schneller eigene Waffen mit großer Reichweite entwickeln.
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2: Erstmal viele Wolken und in der norddeutschen Tiefebene kommt schauerartiger Regen runter, teils auch kräftiger. Ein Gewitter ist vereinzelt drin. Sonst wird's Richtung Mitte und Süden öfter trocken und hier und da lockert's später sogar etwas auf. Die Temperaturen liegen aktuell zwischen 14 und 7 Grad. Tagsüber dann meist wechselhaft, im Norden öfter nass, sonst nur noch einzelne Schauer, maximal bis 25 Grad.
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1: Frank Oberpichler von Paso Doble über Talking Heads. Once in a Lifetime.
2: Once in a Lifetime von Talking Heads. Den höre ich mir einfach immer an, wenn ich mir wieder mal meiner Eigenheiten, meines Individualseins bewusst werden möchte. Weil, also David Byrne und seine Jungs, was die da gemacht haben, das hat mich damals dermaßen vom Stuhl gerissen und ist für mich richtig Vorbild geworden, wenn man was Eigenständiges, Mutiges macht. Also Once in a Lifetime, das höre ich immer, wenn ich gut drauf kommen möchte.
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